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1: Am Mikrofon Renate Blaschetta. Dobar dan. Hofer tritt nicht zurück. Norbert Hofer bleibt weiterhin Abgeordneter im Burgenländischen Landtag. Dies erklärte er gestern gegenüber der Austria-Presseagentur. Dies sei mit der Bundespartei abgesprochen. Dem ehemaligen FPÖ-Obmann wurde Freitag nach einem positiven Alkotest der Führerschein entzogen. Hofer war mit 2,48 Promille unterwegs. 9 Leichtverletzte nach Ammoniakaustritt in Eisenstadt. Im Eisenstädter Sportzentrum ist in der Nacht auf Montag aus einer defekten Leitung Ammoniak ausgetreten. 9 Jugendliche, die das farblose, stechend riechende Gas eingeatmet haben, mussten mit leichten Verletzungen ins Spital gebracht werden. Sie sind mittlerweile wieder entlassen worden. Die umliegenden Schulen blieben am Montag vorsorglich geschlossen. 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
1: Am Mikrofon Renate Blaschetta. Dobar dan. Bildungsprojekt LKW in der Schule in der Volksschule Trasmarkt. Vor kurzem parkte ein großer LKW vor der Volksschule in Trasmarkt. Die Schüler konnten den LKW vor Ort erkunden. Was es mit dem toten Winkel auf sich hat, konnten sie anschaulich erleben. Auf kindgerechte Weise wurde den Jugendlichen die Bedeutung der Transportwirtschaft erklärt. Das Projekt wurde von der Wirtschaftskammer in Zusammenarbeit mit der Burgenländischen Bildungsdirektion organisiert. Internationale Friedenskonferenz in Schleining. Von Montag bis Donnerstag wird auf der Burg Schleining wieder ein internationales Friedensforum abgehalten. Die teilnehmenden Personen kommen aus der Politik, Wissenschaft und Kunst. Thematisiert werden Strategien zur Friedensförderung in einer Zeit wachsender globaler Spannungen. Zwei zentrale Themen sind die Außenpolitik der USA und die Lage im Sudan. 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
1: Am Mikrofon Renate Blaschetta. Dobar dan. Hofer tritt nicht zurück. Norbert Hofer bleibt weiterhin Abgeordneter im Burgenländischen Landtag. Dies erklärte er gestern gegenüber der Austria-Presseagentur. Dies sei mit der Bundespartei abgesprochen. Dem ehemaligen FPÖ-Obmann wurde Freitag nach einem positiven Alkotest der Führerschein entzogen. Hofer war mit 2,48 Promille unterwegs. 9 Leichtverletzte nach Ammoniakaustritt in Eisenstadt. Im Eisenstädter Sportzentrum ist in der Nacht auf Montag aus einer defekten Leitung Ammoniak ausgetreten. 9 Jugendliche, die das farblose, stechend riechende Gas eingeatmet haben, mussten mit leichten Verletzungen ins Spital gebracht werden. Sie sind mittlerweile wieder entlassen worden. Die umliegenden Schulen blieben am Montag vorsorglich geschlossen. 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
1: Am Mikrofon Renate Blaschetta. Dobar dan. Bildungsprojekt LKW in der Schule in der Volksschule Trasmarkt. Vor kurzem parkte ein großer LKW vor der Volksschule in Trasmarkt. Die Schüler konnten den LKW vor Ort erkunden. Was es mit dem toten Winkel auf sich hat, konnten sie anschaulich erleben. Auf kindgerechte Weise wurde den Jugendlichen die Bedeutung der Transportwirtschaft erklärt. Das Projekt wurde von der Wirtschaftskammer in Zusammenarbeit mit der Burgenländischen Bildungsdirektion organisiert. Internationale Friedenskonferenz in Schleining. Von Montag bis Donnerstag wird auf der Burg Schleining wieder ein internationales Friedensforum abgehalten. Die teilnehmenden Personen kommen aus der Politik, Wissenschaft und Kunst. Thematisiert werden Strategien zur Friedensförderung in einer Zeit wachsender globaler Spannungen. Zwei zentrale Themen sind die Außenpolitik der USA und die Lage im Sudan. 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

0: Es ist 7 Uhr.
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2: Am Mikrofon Renate Blaschetta. Dobar dan. Hofer tritt nicht zurück. Norbert Hofer bleibt weiterhin Abgeordneter im Burgenländischen Landtag. Dies erklärte er gestern gegenüber der Austria-Presseagentur. Dies sei mit der Bundespartei abgesprochen. Dem ehemaligen FPÖ-Obmann wurde Freitag nach einem positiven Alkotest der Führerschein entzogen. Hofer war mit 2,48 Promille unterwegs. 9 Leichtverletzte nach Ammoniak-Austritt in Eisenstadt. Im Eisenstädter Sportzentrum ist in der Nacht auf Montag aus einer defekten Leitung Ammoniak ausgetreten. 9 Jugendliche, die das farblose, stechend riechende Gas eingeatmet haben, mussten mit leichten Verletzungen ins Spital gebracht werden. Sie sind mittlerweile wieder entlassen worden. Die umliegenden Schulen blieben am Montag vorsorglich geschlossen. 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
1: Am Mikrofon Renate Blaschetta. Dobar dan. Bildungsprojekt LKW in der Schule in der Volksschule Trasmarkt. Vor kurzem parkte ein großer LKW vor der Volksschule in Trasmarkt. Die Schüler konnten den LKW vor Ort erkunden. Was es mit dem toten Winkel auf sich hat, konnten sie anschaulich erleben. Auf kindgerechte Weise wurde den Jugendlichen die Bedeutung der Transportwirtschaft erklärt. Das Projekt wurde von der Wirtschaftskammer in Zusammenarbeit mit der Burgenländischen Bildungsdirektion organisiert. Internationale Friedenskonferenz in Schleining. Von Montag bis Donnerstag wird auf der Burg Schleining wieder ein internationales Friedensforum abgehalten. Die teilnehmenden Personen kommen aus der Politik, Wissenschaft und Kunst. Thematisiert werden Strategien zur Friedensförderung in einer Zeit wachsender globaler Spannungen. Zwei zentrale Themen sind die Außenpolitik der USA und die Lage im Sudan. 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
1: Am Mikrofon Renate Blaschetta. Dobar dan. Hofer tritt nicht zurück. Norbert Hofer bleibt weiterhin Abgeordneter im Burgenländischen Landtag. Dies erklärte er gestern gegenüber der Austria-Presseagentur. Dies sei mit der Bundespartei abgesprochen. Dem ehemaligen FPÖ-Obmann wurde Freitag nach einem positiven Alkotest der Führerschein entzogen. Hofer war mit 2,48 Promille unterwegs. 9 Leichtverletzte nach Ammoniak-Austritt in Eisenstadt. Im Eisenstädter Sportzentrum ist in der Nacht auf Montag aus einer defekten Leitung Ammoniak ausgetreten. 9 Jugendliche, die das farblose, stechend riechende Gas eingeatmet haben, mussten mit leichten Verletzungen ins Spital gebracht werden. Sie sind mittlerweile wieder entlassen worden. Die umliegenden Schulen blieben am Montag vorsorglich geschlossen. 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
1: Schönen guten Morgen allen um 8.02 Uhr. Es ist momentan strahlend sonnig und natürlich im Laufe des Tages können Sie auch weiterhin viel Sonnenschein erwarten und die hohen Werte bis 38 Grad. Sehr sonnig geht es also auch durch diesen Dienstag mit ein paar Quellwolken am Nachmittag. Die Neigung zu lokalen, teils gewittrigen Schauern steigt nur über dem Mittelburgland ein wenig an. Der Wind weht schwach bis mäßig, meist aus West bis Nordwest. Wie gesagt, Tageshöchsttemperaturen zwischen 33 und 38 Grad. 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

Einen schönen guten Morgen in der letzten Juni-Sendung von Memo hier bei Radio Mora. Unser mehrsprachiges Morgenmagazin begleitet sich heute in gewohnter Form mit mehrsprachiger Musik, aktuellen Infos und Themen. Jelica Sacek ist heute im Studio für Sie. Servus allerseits. 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

0: mit den Beatles und schön, dass Sie mit Radio Mora in den Tag gestartet haben. In den kommenden 3 Stunden erwartet Sie wieder ein abwechslungsreiches Programm. Natürlich informieren wir Sie mit unseren zweisprachigen Nachrichten und geben Ihnen aktuelle Veranstaltungstipps. Im Mittelpunkt steht heute das 80-jährige Jubiläum des Roten Kreuzes im Burgenland. Dazu hören Sie auch ein Interview mit dem Präsidenten der Organisation, Werner Krischka. 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Bleiben Sie dran, wir werden Sie mit einer Mischung aus Informationen und angenehmen Melodien durch den Vormittag führen. Um die Hitze erträglicher zu gestalten, werden wir Ihnen auch viele erfrischende Hits auftischen.
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Das war Joe Cocker und The Leather. Und wer gerne was unternimmt, sollte jetzt gut zuhören. Hier kommen unsere Veranstaltungstipps. Im Rahmen der Schlossspiele Kobesdorf werden regionale Handwerksarbeiten präsentiert. Die Ausstellung Handwerkskunst aus der Region ist im Juli 2026 jeweils von Donnerstag bis Sonntag von 19 bis 20:30 Uhr im ersten Stock des Schlosses Kobesdorf geöffnet. 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Die Schlossspiele Kobesdorf starten heute am 30. Juni mit der Premiere der Komödie Der nackte Wahnsinn. Gespielt wird anschließend vom 2. bis zum 26. Juli, jeweils von Donnerstag bis Sonntag. Beginn der Vorstellungen ist jeweils um 20.30 Uhr. Eine gute Gelegenheit für einen unterhaltsamen Sommerabend im besonderen Ambiente vom Schloss Kobesdorf. 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Das Oldtimer-Fest im 18er Stadl in Schundorf findet am 4. Juli statt, also diesen Samstag. Es gibt Softeis aus dem Oldtimer, Live-Musik und eine Hüpfburg. Beginn ist um 9.30 Uhr, die Küche öffnet um 10 Uhr. Es besteht auch die Möglichkeit, an einer Dorfrundfahrt teilzunehmen, um 14 Uhr mit Autos, um 14.15 Uhr mit Mopeds und ab 14.30 Uhr mit Traktoren.

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1: Am Mikrofon Renate Blaschetta. Dobar dan. Bildungsprojekt LKW in der Schule in der Volksschule Trasmarkt. Vor kurzem parkte ein großer LKW vor der Volksschule in Trasmarkt. Die Schüler konnten den LKW vor Ort erkunden. Was es mit dem toten Winkel auf sich hat, konnten sie anschaulich erleben. Auf kindgerechte Weise wurde den Jugendlichen die Bedeutung der Transportwirtschaft erklärt. Das Projekt wurde von der Wirtschaftskammer in Zusammenarbeit mit der Burgenländischen Bildungsdirektion organisiert. Internationale Friedenskonferenz in Schleining. Von Montag bis Donnerstag wird auf der Burg Schleining wieder ein internationales Friedensforum abgehalten. Die teilnehmenden Personen kommen aus der Politik, Wissenschaft und Kunst. Thematisiert werden Strategien zur Friedensförderung in einer Zeit wachsender globaler Spannungen. Zwei zentrale Themen sind die Außenpolitik der USA und die Lage im Sudan. 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
2: 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Um 8.35 Uhr messen wir 27 Grad und sehr sonnig geht es durch den Tag mit ein paar Quellwolken am Nachmittag. Die Neigung zu lokalen, teils gewittrigen Schauern steigt nur über dem Mittelburgenland ein wenig an. Der Wind wird schwach bis mäßig, meist aus West bis Nordwest, und die Tageshöchsttemperaturen bewegen sich auch heute zwischen 33 und richtig hohe 38 Grad. Momentan messen wir 27 Grad.

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1: 80 Jahre Menschlichkeit, Hilfe und Einsatz für die Menschen im Burgenland. Das Rote Kreuz Burgenland feiert heuer ein ganz besonderes Jubiläum. Darüber und über die Zukunft der Organisation sprechen wir heute mit dem Präsidenten des Roten Kreuzes Burgenland, Werner Krischka. Schönen guten Tag und herzlich willkommen bei Radio Mora.
2: Schönen guten Tag, danke für die Einladung.
1: Herr Krischka, 80 Jahre Rotes Kreuz Burgenland, was bedeutet dieses Jubiläum persönlich für Sie und für die Organisation?
2: Für mich bedeutet es, dass wir schon sehr frühzeitig begonnen haben, eine Hilfsstruktur im Burgenland aufzubauen. Vor 80 Jahren haben sich einige Leute bereit erklärt, ihre Freizeit zu opfern und im Dienste der Menschlichkeit Hilfe zu leisten. Damals gab es noch keine Rettungsautos, es gab keine Organisation dahinter. Einige Jahre später wurde dann der Landesverband gegründet und ab diesem Zeitpunkt ist dann auch der Weg steil nach oben gegangen mit Rettungsautos, mit Personal und mit wirklicher Hilfe, die organisiert war.
1: Bei der Feier auf Burg Schleining am 8. Mai wurde die Geschichte des Roten Kreuzes eindrucksvoll präsentiert. Was macht Sie besonders stolz, wenn Sie auf diese 80 Jahre zurückblicken?
2: Es macht mich besonders stolz, dass wir ein Teil einer weltweiten Organisation sind, die nicht nur in Friedenszeiten Hilfe leisten, sondern auch in Kriegszeiten. Es wird immer schlimmer. Wir haben den Krieg in der Ukraine, wir haben andere Kriegsschauplätze. Aber auch dort ist das Rote Kreuz auf beiden Seiten und das ist unser großer Vorteil vertreten. Wir richten nicht, sondern wir helfen. Wir entscheiden nicht, wer schuld ist, sondern wir schauen, welche Menschen Hilfe brauchen und das tun wir.
1: Mir hat es besonders gefallen, irgendwo habe ich einen Satz gelesen, wir helfen allen. Es ist keine Frage, wer das ist und so weiter.
2: So ist es, das war der Grundgedanke unseres Gründers Henri Dunant. Der 8. Mai ist ja auch kein Zufall, warum wir gerade diesen Tag gewählt haben, das ist der Weltrotkreuztag. Und Henri Dunant hat am Schlachtfeld gesehen, wie Verwundete hilflos verblutet sind, wie Verwundete Schmerzen erleiden mussten und elendiglich zugrunde gegangen sind. Und er hat damals den Grundsatz ausgegeben und gesagt, unabhängig von Rasse, unabhängig von Geschlecht, unabhängig von Herkunft. Jeder Mensch ist ein Mensch und diesen Menschen muss geholfen werden.
1: Eine Sonderausstellung auf Burg Schleining zeigt aktuell 80 Jahre Rotkreuz-Geschichte im Burgenland. Was erwartet die Besucherinnen und Besucher dort?
2: Es erwartet sie eine hochinteressante Ausstellung, beginnend von der Flüchtlingskrise, von der Ungarnkrise bis hin zu Covid, mit Ausstellungen von alten Raritäten. Wir haben aus dem Fundus von einer Familie in Eisenstadt besondere Stücke bekommen. Das heißt, es sind auch Originaluniformen vorhanden. Es ist ein Rettungswagen nachgebaut, damit man sich vorstellen kann, wie die moderne Technik aussieht. Wenn man sich Zeit nimmt, wird man lange Freude an der Ausstellung haben, langsam durchgehen, alles genau anschauen. Es ist hochinteressant.
1: Die Ausstellung ist bis Ende des Jahres für die BesucherInnen geöffnet.
2: So ist es, ja.
1: Gibt es ein Ausstellungsstück oder eine Geschichte, die Sie persönlich berührt hat?
2: Ja, eine Mütze aus dem Jahr 1973, weil das war die Zeit, wo ich auch schon beim Roten Kreuz war und diese Mütze habe ich noch getragen, diese Form.
1: Warum ist es überhaupt wichtig, die Geschichte und Entwicklung des Roten Kreuzes auch öffentlich sichtbar zu machen im Rahmen so einer Ausstellung?
2: Ich glaube, man muss das gar nicht sichtbar machen. Das Rote Kreuz ist überall präsent. Allerdings, wir sind selbstverständlich. Das heißt, es überlegt sich niemand mehr, was das Rote Kreuz tut. Und ich denke, aus der Geschichte kann man lernen, von wie gering wir begonnen haben und wo wir jetzt sind. Ich meine damit, in der früheren Zeit war es notwendig, einen Kornehrenverband wunderschön anzulegen bei einer Verwundung. Jetzt nie mehr. Man braucht das nicht mehr. Die moderne Technik mit Fließverbänden hat das alles abgeschafft. Das ist eine Entwicklung, die zum Positiven der Menschen führt, die besser betreut werden am Unfallort, die auch jetzt mit Krisenintervention auch psychisch betreut werden, also nicht nur körperlich. Und das sind die Dinge, die wir versuchen in der Ausstellung auch klarzulegen. Nicht nur die historische Entstehung, sondern besonders unser breites Spektrum, das das Rote Kreuz heutzutage anbietet. Also ich würde meinen, dass das Rote Kreuz vorwiegend positiv gesehen wird, aber die Hemmschwelle beim Roten Kreuz mitzumachen sehr hoch liegt, weil die meisten denken, es handelt sich nur um Blut und um Unfälle. Wir haben beim Roten Kreuz ein derartig breites Spektrum, dass für jeden etwas dabei ist.
1: Sie haben vorher erwähnt, das Rote Kreuz ist für viele Menschen im Alltag selbstverständlich da. Glauben Sie, dass oft unterschätzt wird dann, wie breit die Aufgaben dieser Organisation eigentlich sind? Sie haben bereits erwähnt, es ist viel mehr als Blutspenden und Einsatz. Also welche Aktivitäten können Sie noch hervorheben?
2: Also ich glaube, dass es notwendig sein wird, dass wir unsere Präsenz in den einzelnen Ortschaften durch Gründung von Ortsstellen verstärken, einfach um noch mehr präsent zu sein. Es ist nicht möglich, in einer halben Stunde zu sagen, was wir alles tun und im Detail zu erklären. Aber ich bin der Meinung, dass die Bevölkerung durchaus bereit wäre, beim Roten Kreuz mitzuarbeiten, und wir suchen dringend freiwillige Mitarbeiterinnen und Mitarbeiter. Wir brauchen jede helfende Hand, weil ein Präsident ohne Leute, die tagtäglich 24 Stunden, 365 Tage in der Woche ihren Dienst versehen, kann nicht alleine existieren.
1: Sie bieten auch Erste-Hilfe-Erfrischungskurse an. Wie wichtig ist das?
2: Also wenn man etwas gelernt hat, dann beginnt die Vergessenskurve am nächsten Tag. Wenn man jetzt einen Erste-Hilfe-Kurs beim Führerschein gemacht hat und dann 5 Jahre nichts getan hat, dann ist man auf dem Stand wie zuvor, nämlich bei Null. Wenn man aber einen kurzen Auffrischungskurs von 4 Stunden macht, dann ist es so, dass das gesamte Wissen wieder zurückkehrt. Das heißt, ich kann nur dringend appellieren, alle, die längere Zeit keine Auffrischung des Erste-Hilfe-Kurses hatten, diesen auch durchzuführen. Wir bieten das an. Auf jeder Bezirksstelle kann der Termin erfragt werden.
1: Alle weitere Informationen finden Sie auf roteskreuz.at. 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
2: Am Mikrofon Renate Blaschetta. Dobar dan. Hofer tritt nicht zurück. Norbert Hofer bleibt weiterhin Abgeordneter im Burgenländischen Landtag. Dies erklärte er gestern gegenüber der Austria-Presseagentur. Dies sei mit der Bundespartei abgesprochen. Dem ehemaligen FPÖ-Obmann wurde Freitag nach einem positiven Alkotest der Führerschein entzogen. Hofer war mit 2,48 Promille unterwegs. 9 Leichtverletzte nach Ammoniakaustritt in Eisenstadt. Im Eisenstädter Sportzentrum ist in der Nacht auf Montag aus einer defekten Leitung Ammoniak ausgetreten. 9 Jugendliche, die das farblose, stechend riechende Gas eingeatmet haben, mussten mit leichten Verletzungen ins Spital gebracht werden. Sie sind mittlerweile wieder entlassen worden. Die umliegenden Schulen blieben am Montag vorsorglich geschlossen. 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
5: 9:02 i vrijeme i nadalje sunčano, vedro i jako toplo već sada. 28 stupnjeva je tu. 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Sehr sonnig geht es durch den Tag, das spüren wir jetzt schon mit 28 Grad. Und ein paar Quellwolken können Sie am Nachmittag erwarten. Die Neigung zu lokalen, teils gewittrigen Schauern steigt nur über dem Mittelburgland, also bei uns ein wenig an. Der Wind weht heute schwach bis mäßig, meist aus West bis Nordwest, aber die Temperaturen sind trotzdem die Höchsttemperaturen heute Dienstag zwischen 33 und 38 Grad. Aktuell messen wir 28. Das war's, was das Wetter betrifft. Jetzt kommt gleich Musik hier bei Radio Mora. Bleiben Sie dran.
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5: Ja, der Sommer zeigt sich auch heute von seiner wärmsten, beinahe schon unbarmherzigen Seite mit viel Sonnenschein und viel zu hohen Temperaturen. Wir sorgen derweil in unserer zweiten Memo-Stunde für die passende musikalische Begleitung und gute Unterhaltung. Aus dem Studio grüßt Sie Jelica Sacek. 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

Holiday Romantik. Das Liebe haben wir gerade gehört. Schöne Feiertage bzw. schöne Ferien, schönen Urlaub allen, die aktuell auf Urlaub schon sind. Aber wir reden jetzt zum Thema Lesesommer. Mit Beginn der Sommerferien startet auch heuer wieder der beliebte Lesesommer Burgenland. Die Aktion zählt seit 2017 zu den Fixpunkten in den burgenländischen Büchereien und begeistert jedes Jahr hunderte Kinder im ganzen Land. Der offizielle Startschuss fällt heute am 30. Juni in der Volksschule Litzelsdorf. Dort werden die ersten Ferienlesepässe an die Schülerinnen und Schüler übergeben. Für einen besonderen Auftakt sorgt die burgenländische Autorin Petra Piuk, die aus ihren Werken lesen wird. Das Prinzip ist einfach. Für jedes Buch, das sich Kinder während der Sommerferien in einer burgenländischen Bücherei ausborgen, erhalten sie einen Stempel in ihren Lesepass. Ist der Pass voll, warten eine persönliche Urkunde und ein kleines Überraschungsgeschenk. Mitmachen können nicht nur Volksschulkinder, sondern auch Kindergartenkinder. Für sie gibt es eigene Vorlesepässe, bei denen für jedes vorgelesene Buch Stempel gesammelt werden können. 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Cilj dieser Aktion ist es, Kinder auch in den Ferien fürs Lesen zu begeistern und Bücher mit Spaß, Abenteuer und Entspannung zu verbinden. Weitere Informationen gibt es in den burgenländischen Büchereien sowie online beim Landesverband Bibliotheken Burgenland.

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1: Willkommen zurück bei Radio Mora. Heute sprechen wir mit Werner Krischka, dem Präsidenten des Roten Kreuzes Burgenland, über 80 Jahre Rotkreuzgeschichte im Burgenland, 80 Jahre Hilfe, Zusammenhalt und Engagement. Und gleichzeitig beginnt beim Roten Kreuz Burgenland auch ein neues Kapitel. Herzlich willkommen bei Radio Mora, Herr Krischka, noch einmal.
2: Grüß Gott.
1: Sie sind erst seit Herbst Präsident des Roten Kreuzes Burgenland. Erzählen Sie uns, wie haben Sie die ersten Monate in dieser neuen Funktion erlebt?
2: Sehr spannend, sehr interessant, aufregend. Es war nie mein Ziel, Präsident vom Roten Kreuz zu werden. Ich habe als freiwilliger Mitarbeiter begonnen und habe sämtliche Kurse gemacht. Das heißt, ich habe die Ausbildungskurse zum Sanitäter gemacht. Ich habe die Offizierslaufbahn eingeschlagen beim Roten Kreuz. Aber dass ich schlussendlich als Präsident enden werde, war nie mein Ziel. Ich bin aber dem Roten Kreuz verpflichtet, weil ich sage, das Rote Kreuz hat mich ein Leben lang begleitet und mir so viele schöne Momente im Leben gegeben, dass ich einfach die Treue halte und sage, ich übernehme den Job, nachdem ich gefragt worden bin dafür.
1: Wie und wann hat überhaupt Ihre Geschichte beim Roten Kreuz angefangen?
2: Die Geschichte beim Roten Kreuz hat begonnen während des Medizinstudiums. Ich wollte mehr Praxis. Mir war das zu trocken, die Theorie. Und ich hatte damals die Möglichkeit, in Wiener Neustadt am Notarztwagen mitzufahren, hatte jeden Freitag Nachtdienst, das heißt, egal ob Feiertag oder spezielle Tage, das war fix, dass ich von 7 Uhr abends bis 7 Uhr in der Früh Sanitäter am Notarztwagen in Wiener Neustadt war. Schlussendlich habe ich dann gewechselt ins Rote Kreuz, ins Burgenland, bin nach Eisenstadt gekommen, dort mit offenen Armen und jetzt noch sehr vielen Freunden aufgenommen worden. Und dort war ich dann Landesschulungsreferent und ich war dann auch Katastrophenkommandant, Stellvertreter beim Roten Kreuz. Und dann habe ich gewechselt ins Präsidium und war dann Vizepräsident 2 Perioden lang.
1: Was sind dann Ihre Visionen für die kommenden Jahre?
2: Meine Visionen sind, die Ziele des Roten Kreuzes im Burgenland umzusetzen. Das heißt, jede und jeder, der Hilfe benötigt, dass der sie auch bekommt, und zwar qualifiziert durch hochgeschultes Personal, durch motiviertes Personal und durch Menschen, die Menschlichkeit ausstrahlen und Wärme bieten.
1: Was macht das Rote Kreuz Ihrer Meinung nach zu einer so wichtigen Organisation für das gesellschaftliche Miteinander?
2: Es gibt zwei Schienen. Die eine Schiene ist die Schiene, die wir gemeinsam mit dem Land betreiben. Herzlichen Dank an das Sponsoring dazu. Das ist der Rettungsdienst und das ist die Hauskrankenpflege, die ja jetzt neu organisiert worden ist. Und die zweite Schiene ist die Schiene, die das Rote Kreuz alleine macht, ohne Finanzierung, sondern nur durch Spenden finanziert. Da gehört hinein die Krisenintervention, da gehört die Team Österreich-Tafel hinein, da gehört hinein die Suchhunde, da gehören hinein viele, viele andere Dinge noch, die Feldküche. Und diese Dinge finanzieren wir aus dem Grund, weil wir der Meinung sind, dass es für die Leute notwendig ist und dass es einen Bedarf dafür gibt. Krisenintervention brauche ich, glaube ich, nicht näher erklären. Wenn jemand eine schwierige psychische Krise hat, Versterben eines Angehörigen, Überbringung der Todesnachricht, dann ist es nicht gut, wenn die Leute alleine zu Hause sind und erfahren, dass der Ehemann, die Ehefrau, der Sohn, die Tochter verstorben ist. In dem Fall bleiben Leute von uns dort und leisten Gesellschaft und sind auch psychologisch so geschult, dass sie die richtigen Worte zum richtigen Zeitpunkt finden. Und das gibt den Menschen Halt und Zuversicht. Und genau deswegen machen wir das, egal ob es uns Spendengelder kostet. Ich glaube, diese Spendengelder sind gut angelegt.
1: Wo sehen Sie aktuell die größten Herausforderungen für das Rote Kreuz, sowohl im Burgenland als auch generell gesehen?
2: In der Lukrierung von freiwilligen Mitarbeiterinnen und Mitarbeitern. Das ist unser Hauptproblem. Die Verlängerung des Zivildienstes könnte ein bisschen helfen, dass wir Leute länger im Einsatz haben könnten. Aber die Freiwilligkeit ist leider Gottes so, dass die Gesellschaft sich immer mehr davon entfernt, für andere da zu sein. Und die Gesellschaft einen Trend zeigt, dass man für sich selbst das Beste tut. Wir haben Gott sei Dank noch genügend Freiwillige, die für andere da sein wollen, aber es sind immer zu wenige. Jede helfende Hand wird benötigt und da möchte ich gleich einen kleinen Appell, wenn ich darf, richten. Jeder hat Talente. Gehen Sie zu einer Kreuzdienststelle, sagen Sie, dass Sie mitmachen können. Wir finden das richtige Spektrum für Sie und wir bilden Sie entsprechend aus. Wir stoßen Sie nicht ins kalte Wasser. Sie müssen nur eines wollen: helfen, ehrlich sein und menschlich sein. Den Rest machen wir und wir werden sie heranführen an das, dass sie auch anderen Leuten helfen können.
1: Österreichweit sind über 80.000 beim Roten Kreuz ehrenamtlich aktiv. Und laut einer Aussendung im Burgenland ist die Zahl der Helfer gestiegen.
2: Es ist gestiegen, die Anforderungen sind aber auch gestiegen. Man darf das nicht, man kann das nicht eins zu eins umsetzen. Wir haben viel mehr Bereiche, die wir abdecken wollen und abdecken müssen. Und deswegen brauchen wir dementsprechend mehr Personal. Und das andere ist natürlich das, dass wir nicht wollen, dass jemand, der freiwilligen Dienst macht, 24-Stunden-Dienste macht. Es gehört eine Ruhepause dazu. Das heißt, je mehr Leute wir haben, umso kürzer können wir die Dienste gestalten und umso effektiver können wir arbeiten.
1: Das Ehrenamt ist wirklich eine tragende Säule des Roten Kreuzes.
2: Es gibt einen schönen Satz, den die Freiwilligen immer wieder sagen: Der Eintritt ins Rote Kreuz und der Austritt sind frei. Dazwischen gibt es Dienste oder gibt es Verpflichtungen. Und genau so ist es.
1: Viele Vereine und Organisationen suchen Nachwuchs. Das ist, können wir sagen, das Problem bei vielen Vereinen. Wie gelingt es dem Roten Kreuz, junge Menschen für das Ehrenamt zu begeistern? Sie haben Zivildiener erwähnt und so weiter. Aber bei den noch Jüngeren, wo kann man da ansetzen?
2: Und es gibt vor allem in dieser Gegend, auch hier unten Richtung Oberwart und so, haben wir Jugendgruppen, Rotkreuz-Jugendgruppen, die bereits mit Kindern beginnen, den Rotkreuz-Gedanken umzusetzen. Da lernen die Kinder bereits Verbände anlegen oder Erste-Hilfeleistungen und machen das spielerisch, indem ein Lager gemacht wird oder indem kindlich mit ihnen umgegangen wird. Der nächste Schritt ist, dass wir in den Schulen sind. Das heißt, wir haben dort unser Jugendrotkreuz verankert, was auch gut so ist. Leider Gottes ist es so, dass wir aus den Schulen heraus nicht direkt Leute lukrieren können, sondern es ist dann die Zwischenphase der Pubertät und in dieser Phase gehen uns diese Leute dann wieder verloren. Genauso ist unser Problem, dass Leute mit 18, 19, 20 gerne zum Roten Kreuz gehen, dass dann mit 25 sich das Leben ändert, weil man eine Partnerin, einen Partner findet, eine Familie gründet und das nicht mehr macht. Das ist für uns selbstverständlich, mit dem leben wir und das schon seit Jahrzehnten. Allerdings, und das ist vielleicht auch positiv, wir haben immer mehr, die dann mit 50, 60 Jahren wieder sagen, ich möchte wieder etwas tun.
1: Sie haben die Kooperationen mit Schulen erwähnt. Bei uns am Gymnasium Oberpullendorf gibt es einen Zweig in der Oberstufe Fit for Future. Wo sehen Sie da Potenzial für die Zukunft in solchen Kooperationen oder ähnlichen Projekten?
2: Also ich sehe das Projekt in Oberpullendorf als Vorzeigeprojekt im Burgenland. Es hat sehr, sehr gut funktioniert. Wir brauchen unbedingt die Mithilfe der Schulen, der Direktoren, der Lehrer. Ohne diese Zusammenarbeit funktioniert es nicht. Aber in Oberpullendorf hat es wunderbar funktioniert. Ich sehe für die Zukunft es so, dass man das weiterführen sollte und ausbauen sollte im ganzen Burgenland, weil man nimmt den Leuten die Angst zu helfen. Das Schwierigste ist, ich habe etwas gelernt, traue es mir aber in der Situation nicht anwenden, weil ich zu schüchtern bin oder der Meinung bin, ich mache es nicht richtig. Sie können, wenn Sie es gelernt haben und immer wieder auffrischen, nichts falsch machen. Was Sie falsch machen können, ist nicht zu helfen. Ich glaube, dass es notwendig ist, Begeisterung zu wecken, weil in vielen Leuten schlummert ja der Wunsch zu helfen. Und den zu wecken bedeutet einfach motivieren und mit den Leuten gemeinsam etwas unternehmen in die richtige Richtung.
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1: Die Landesinnung Bau Burgland lud bereits zum vierten Mal Schülerinnen und Schüler zur Hochbau-Challenge, einem Kreativwettbewerb für angehende Lehrlinge, ein. Die Polytechnischen Schule BTS in Oberbullendorf wurde mit Platz 2 bedacht und steht somit bereits zum wiederholten Mal auf dem Siegertreppchen. Im Burgland gibt es rund 80 Lehrlinge in der Bauwirtschaft. Jede Schule, die sich zur Teilnahme angemeldet hat, wurde mit einem Paket Baumaterial beteiligt. Was damit gemacht wurde, wurde der Kreativität der Schülerinnen und Schüler überlassen. Die Oberbullendorfer waren die Zweitbesten. Den Lehrer der erfolgreichen Gruppe, Markus Heißenberger, hat Lisa Hausmann-Farkasch zum Wettbewerb befragt.
2: Ja, grundsätzlich muss man mal erwähnen, dass wir eh schon zum vierten Mal mitmachen bei dieser Hochbau-Challenge. Das ist mehr oder weniger schon ein fixer Bestandteil im Fachbereich Bau. Und wir sind zweimal Erster geworden und zweimal Zweiter. Aber die Freude ist natürlich immer wieder riesengroß, weil jede Fachgruppe, jeder Jahrgang ist ja unterschiedlich und ja, die Schüler haben unterschiedliche Herangehensweisen. Und heuer wurden wir mit dem zweiten Platz belohnt und die Schüler sind natürlich happy, weil natürlich sind die immer sehr neugierig, wenn es dann schon heißt, okay, heute kommt vielleicht ein Anruf, ob wir unter die Top 3 kommen und so weiter, da sind sie immer sehr nervös, aber es ist lustig zu beobachten natürlich, es ist schön zu beobachten, ja.
3: Wie kann man sich denn so eine Hochbau-Challenge vorstellen? Wie läuft denn das ab, dieser Wettbewerb?
2: Also grundsätzlich, der Wettbewerb ist für Schulen ab der 7. Schulstufe. Es geht darum, dass man eben das Berufsfeld Bau näher betrachtet quasi. Und es ist grundsätzlich so, dass ein dekoratives Objekt aus Beton hergestellt werden muss. Und das sollte im Idealfall einen Nutzen aufweisen. Also das ist der grobe Plan, also das ist die Vorgabe von der Bauakademie, die das organisieren. Und also wir haben bis jetzt heuer, wo wir sich dazu entschlossen, dass wir einfach ein Gestell bauen quasi für Blumen, ja, so ein Blumenhocker quasi.
3: Ein Blumenhocker, wie kann man sich den vorstellen? Ist das so wie eine Art Blumentrog oder gab es da ein paar gefinkelte Details auch dazu?
2: Ja, es ist schon so, dass wir wollten das nicht, dass das irgendwie simpel ist, ja. Also bei der Beschallung haben wir schon gemerkt, dass das halt irgendwie ein besonderes Design aufweisen soll, ja. Also es ist genau eigentlich ein Untergestell für einen Blumentopf zum Beispiel, ja. So kann man sich das vorstellen. Ja, und es ist ein bisschen verwinkelt und so weiter und es sieht sehr ansehnlich aus.
3: Wie schwer oder wie leicht ist es denn, die Schüler dazu zu motivieren, ja, dass mitgemacht werden kann, dass die Schule überhaupt mitmachen kann?
2: Ja, grundsätzlich war es so, dass ich eben die Produkte vom Vorjahr her gezeigt habe und die Schüler haben gefragt, was das ist oder was das da darstellen soll. Und dann erzähle ich halt immer von dieser Hochbau-Challenge, dass es das jährlich gibt. Und eigentlich sind dann die Schüler selbst so motiviert, dass sie da teilnehmen möchten. Das ist schon die Grundvoraussetzung, dass die Schüler sagen, dass sie selber Initiative zeigen und uns motiviert sind. Und dann, ja, da melde ich die Schüler an bei dieser Challenge, da gibt es auch Anmeldefrist und so weiter. Und dann beginnt quasi die Planung, ja. Und Planung, also die Recherche im Internet, was könnten wir betonieren? Und da geht es dann darum, einen Plan zu fertigen. Und meistens ist es dann so, dass wir das gemeinsam in der Klasse entscheiden. Das heißt, jeder Schüler, also bei mir waren das ja nur männliche Menschen dabei quasi, deswegen sage ich jetzt Schüler und Gender nicht. Die haben dann gesucht und recherchiert und dann haben wir sie in der Gruppe geeinigt und dass wir halt das und das betonieren werden. Ja. Und dann ist es darum gegangen, dass wir einen Plan zeichnen. Nach dem Plan zeichnen kam die Schalung. Dann haben wir aus Metall eine Bewehrung gebaut, dann haben wir betoniert und dann haben wir ausgeschaltet und dann war die Freude sehr groß, wie das fertige Produkt dann ausgeschaltet wurde quasi, dass das freie Objekt dann einfach da steht und jeder sieht, weil nichts ist zusammengebrochen.
3: Wie soll es jetzt weitergehen, was die Schule anbelangt? In diesem Bereich gibt es da schon Pläne vielleicht für die Zukunft oder für das nächste Schuljahr jetzt abschließend, weil wir nur noch ein paar Tage Unterricht haben, ne?
2: Ja, grundsätzlich ist so, dass die Polytechnische Schule hat im September zu Schulbeginn einen Rekord an Anmeldungen, was natürlich für die Schule spricht. Ja, also die Lehre wird immer attraktiver und macht das Sinn in Zeiten der KI und so weiter. Ein gutes Handwerk wird die KI nicht ersetzen können. Also da haben wir einen sehr großen Zuspruch. Und nächstes Jahr werden wir wieder, vorausgesetzt ist natürlich, dass die Schüler wieder bei der Hochbau-Challenge dabei sein wollen, dass wir da wieder dabei sind.
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0: Es ist 10 Uhr.
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2: Am Mikrofon Renate Blaschetta. Dobar dan. Hofer tritt nicht zurück. Norbert Hofer bleibt weiterhin Abgeordneter im Burgenländischen Landtag. Dies erklärte er gestern gegenüber der Austria-Presseagentur. Dies sei mit der Bundespartei abgesprochen. Dem ehemaligen FPÖ-Obmann wurde Freitag nach einem positiven Alkotest der Führerschein entzogen. Hofer war mit 2,48 Promille unterwegs. 9 Leichtverletzte nach Ammoniak-Austritt in Eisenstadt. Im Eisenstädter Sportzentrum ist in der Nacht auf Montag aus einer defekten Leitung Ammoniak ausgetreten. 9 Jugendliche, die das farblose, stechend riechende Gas eingeatmet haben, mussten mit leichten Verletzungen ins Spital gebracht werden. Sie sind mittlerweile wieder entlassen worden. Die umliegenden Schulen blieben am Montag vorsorglich geschlossen. 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
5: 10:02, termometar pokazuje 29 stupnjeva u nekim mjestima i 30 stupnjeva, a nastavak dana donijet će još puno više vrijednosti do 38, nešto malo bezazlenih oblaka koji bi samo kod nas u Gradišću mogli postati i nešto konkretnije, odnosno sa sobom donijeti kratkotrajne pljuskove pa čak i nevrijeme, ali vjerovatnost za to je dakle vrlo mala. 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Heute viel Sonne, nochmals große Hitze. Aktuell messen wir 29 oder 30 Grad mancherorts. Es wird noch einmal extrem heiß im Laufe des Tages mit 33 bis höchstens 38 Grad. Dazu gibt es zunächst viel Sonne und vor allem im Norden lebhaften Nordwestwind. Im Tagesverlauf bilden sich in der schwülen Luft vermehrt auch Wolken und zu Abend hin ist sein Gewitter nicht komplett ausgeschlossen.
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5: Willkommen zur nächsten Stunde auf Radio Mora. Sie hören Memo am Dienstag, den 30. und letzten Junitag. Im Studio ist heute Jelica Sacek. Ich freue mich natürlich auf eine weitere bunte Memo-Stunde mit Ihnen, liebe Hörerinnen und Hörer. Die Hitze setzt uns allen zu, aber laut Meteorologen müssen wir uns nur noch bis morgen Abend gedulden. Dann kühlt es deutlich ab. 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
1: Uhr, wir steigen jetzt in die Welt der Meldungen und Nachrichten ein. Vorab gibt es eine Neuigkeit aus der Musikwelt. The Rolling Stones melden sich zurück. Nach In the Stars veröffentlichen The Rolling Stones mit Jealous Lover nun eine weitere Single aus ihrem kommenden Album Foreign Tongues, das am 10. Juli 2026 erscheint. Auf dem Song steuert Musiklegende Stevie Winwood seinen typischen Keyboard-Sound bei. Und nun noch zu den anderen Themen, wie zum Beispiel dem Thema Kärnten, mein Mann tötete Mann und verletzte Ex-Lebensgefährtin vom ORF.at. Dort finden Sie auch viele weitere aktuelle Themen, wie zum Beispiel KPÖ Sieg, Graz und die Parteienverdrossenheit. Dann auch aus Spanien kommt diese Nachricht, Finale bei Massenlegalisierung von Migranten oder Mure erfasst Linienbus in Arlberg-Gebiet und auch das Thema Infrastruktur, Hitze zeigt Grenzen auf. Venezuela, die Erdbeben sind auch das Thema beim ORF.at, scharfe Kritik am Regime und viele weitere in- und ausländische Themen sind auf ORF.at zu finden, genauso wie das Thema WM, Paraguay schickt Deutschland heim. Der Kurier Online meldet sich auch mit vielen Themen, konkret Unwetter und Waldbrand in Salzburg. 203 Feuerwehrleute im Dauereinsatz. Iranische Delegation reist diese Woche nach Katar. Die Maschine als Mensch auf den Spuren des Phänomens Haaland oder Inland das Thema, das finale Ringen um die große Gesundheitsreform. Spätestens am Mittwoch will die Koalition die Eckpunkte der Gesundheitsreform präsentieren. Zentrale Fragen bis zuletzt offen. All diese Themen finden Sie auf kurier.at. Und jetzt zur Musik und zwar von der Rolling Stones hier bei Radio Mora.
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1: Sie hören Radio Mora im Gespräch mit Werner Krischka, Präsident des Roten Kreuzes Burgenland. Das Rote Kreuz steht nicht nur für Rettungseinsätze, sondern auch für Gemeinschaft, soziale Projekte und Menschlichkeit im Alltag. Neben dem 80-jährigen Jubiläum des Roten Kreuzes Burgenland und der Geschichte der Organisation sprechen wir jetzt über aktuelle Herausforderungen, das Ehrenamt und die Zukunft des Roten Kreuzes. Schönen guten Tag, Herr Krischka.
2: Dankeschön.
1: Wir kommen zuerst einmal zum Thema 80 Jahre Jubiläum, quasi, wenn Sie auf die vergangenen 80 Jahre blicken. Sie sind über 40 Jahre dabei. Welche Entwicklungen haben das Rote Kreuz Burgenland besonders geprägt?
2: Kein Stein ist auf dem anderen. Es ist einfach, die Zeit hat rapide Fortschritte erzielt. Wenn ich daran denke, dass die ersten Rettungswagen mit einer damals noch Bahre, nicht Trage, ausgestattet waren und die jetzigen Hightech-Geräte sind mit Beatmungsgeräten, mit Pulsoximeter, mit entsprechenden Geräten, dann hat sich die Welt deutlich verändert. Computerzeitalter ist eingetroffen, die Kommunikation hat sich verbessert und vor allem die Ausbildung unserer Sanitäterinnen und Sanitäter hat sich auch verbessert.
1: Wie wichtig ist noch dazu die Zusammenarbeit mit anderen Organisationen? Sie haben die Unterstützung vom Land erwähnt, also mit Gemeinden und Institutionen im Burgenland.
2: Die Zusammenarbeit ist extrem wichtig. Die pflegen wir sowohl auf Bezirks- als auch auf Landesebene. Mit den Feuerwehren ist es absolut notwendig. Da haben wir immer wieder Berührungspunkte bei den Einsätzen. Mit dem Bundesheer brauchen wir auch immer wieder eine Zusammenarbeit. Also diese Vereine, diese Institutionen sind für uns extrem wichtig und wir pflegen auch den Kontakt und machen auch immer wieder gemeinsame Übungen, auch mit der Polizei, damit wir regelmäßig das Zusammenspiel üben.
1: Herr Krischka, Sie sind zunächst als Sanitäter, später als Notarzt, Einsatzleiter und in zahlreichen weiteren Funktionen, zuletzt als Vizepräsident und jetzt als Präsident tätig gewesen und jetzt aktuell als Präsident tätig. Wo haben Sie sich am besten gefühlt in all diesen Funktionen?
2: Am besten habe ich mich gefühlt direkt im Einsatz. Für mich war immer die größte Herausforderung, Probleme zu lösen, die am Anfang unlösbar erscheinen. Ich war ja nicht nur in Österreich im Einsatz, ich war auch in Rumänien nach dem Sturz von Ceausescu, war ich 14 Tage später schon 2 Monate unten als Einsatzleiter für das internationale Komitee vom Roten Kreuz und habe dort quasi alleine die Kommunikation nach Österreich und die Hilfslieferungen organisieren müssen. Das sind Dinge, die vergisst man ein Leben lang nicht. Wenn man in einem fremden Land mit einer fremden Sprache aufschlägt und dort einmal den Kontakt zu den Behörden sucht und dann die Hilfslieferungen organisiert, das ist etwas, was mich sehr geprägt hat.
1: Und im Zuge dessen dann, welche Projekte oder Angebote des Roten Kreuzes liegen Ihnen derzeit besonders am Herzen?
2: Ich mache keine Kindesweglegung. Wir haben so viele Bereiche, die interessant sind. Ich glaube, dass man das individuell sehen muss. Ich kann nur jemanden anbieten, eine Aufgabe, wo ich weiß, es interessiert jemanden, wo ich weiß, das Herzblut steckt dahinter. Der Gedanke des Roten Kreuzes ist, glaube ich, so, dass ihn jeder annehmen kann. Das ist nicht irgendetwas mit Grundsätzen, die mit nichts vereinbar sind. Aber ich möchte jetzt nicht sagen, dass der Rettungsdienst das Wichtigste ist, die Hauskrankenpflege, die Krisenintervention. Möchte ich nicht. Sondern ich möchte sagen, wir haben ein derartig breites Spektrum und für mich ist es wichtig, dass wir Menschen finden, die bereit sind, ihre Freizeit zu opfern, um uns zu unterstützen, Menschen im Burgenland zu helfen.
1: Ehrenamtliche sind eine wichtige Säule, aber wie wichtig sind unterstützende Mitgliedschaften?
2: Unterstützende Mitgliedschaften brauchen wir deswegen, weil wir ja genau diese Ehrenamtlichkeit und diese speziellen Dinge auch finanzieren müssen. Es kostet alles Geld, keine Frage. Wir gehen sehr sparsam um, aber ein Mitarbeiter oder eine Mitarbeiterin, die neu dazukommt, dass man der sagt, es gibt keine Uniform, würde ich nicht einsehen. Sondern ich glaube, dass die Spendengelder auch im Sinne der Leute verwendet wird, wenn wir davon Uniformen kaufen oder wenn wir davon ein Auto kaufen, um die Suchhunde an die Plätze zu bringen, wo sie Hilfseinsätze haben. Wir schauen, dass wir möglichst ökonomisch und möglichst sparsam mit den Spendengeldern umgehen, aber sie sind wahnsinnig notwendig für das Überleben der Teilbereiche, die wir als Rotes Kreuz anbieten, ohne zusätzliche Unterstützung des Landes.
1: Jetzt wollte ich ein Thema ansprechen, und zwar zum Beispiel Digitalisierung oder Krisenvorsorge in der letzten Zeit sind. Wir haben immer mit immer mehr Krisen konfrontiert. Dann soziale Veränderungen. Verändert sich dadurch auch die Arbeit des Roten Kreuzes?
2: Natürlich. Es verändert sich insofern, dass wir unsere vorhandenen Pläne umschreiben müssen und an die moderne Zeit anpassen müssen. Sie haben vorher erwähnt, die Zusammenarbeit mit den anderen Organisationen. Es gibt regelmäßig Besprechungen mit der Polizei, mit dem Bundesheer, mit der Feuerwehr, um für Burgenland Krisenszenarien durchzuspielen, die dann im Ernstfall wie ein Programm ablaufen und auf Knopfdruck ausgelöst werden können.
1: Die Feldküche ist auch ein Teil des Angebotes bzw. des breiten Spektrums beim Roten Kreuz.
2: Ja, das Projekt Feldküche ist speziell, und zwar insofern speziell, im Zuge dieser Katastrophenpläne, die ich vorhin erwähnt habe, ist unter anderem auch beschlossen worden, dass die Einsatzkräfte vor Ort verpflegt werden müssen, wenn es ein längerer Einsatz ist. Und diesen Auftrag hat die Feldküche des Roten Kreuzes bekommen. Und deswegen sind wir jetzt daran, das noch mehr auszubauen. Wir haben jetzt zwei große Feldküchen und eine kleine. Aber wir werden das ausbauen und werden damit die Einsatzbereitschaft so herstellen, dass, wenn das nächste Mal ein Hochwasser ist, die Versorgung direkt gesichert wird und das auch auf Knopfdruck funktioniert. Und dazu brauchen wir Leute. Das heißt, sie brauchen da nicht viel können. Keine Angst vor einem heißen Gulasch haben oder sonst was, aber ein bisschen umrühren, ein bisschen schneiden, ein bisschen mithelfen, da wäre uns schon geholfen, weil die Vorbereitungsarbeit oft mehr Arbeit ist als das Kochen selber.
1: Dann in Richtung Ende unseres Gesprächs ein Blick in die Zukunft. Was wünschen Sie sich persönlich für die Zukunft des Roten Kreuzes Burgenland?
2: Dass ich ruhig schlafen kann und wir genügend Mitarbeiterinnen und Mitarbeiter haben, die bereit sind zu helfen.
1: Und abschließend, was möchten Sie den Menschen im Burgenland heute mit auf den Weg geben als Präsident des Roten Kreuzes Burgenland?
2: Haben Sie keine Angst zu helfen, versuchen Sie es und kommen Sie zu uns.
1: Herr Krischka, vielen Dank für das Gespräch und weiterhin alles Gute für Ihre Arbeit beim Roten Kreuz Burgenland und natürlich auch weiterhin viel Erfolg für die nächsten Jahrzehnte im Zeichen der Menschlichkeit.
2: Herzlichen Dank, danke.
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Das war YouTube mit All I Want Is You. Und jetzt ist wieder Zeit für unsere Veranstaltungstipps. Vielleicht entdecken Sie ja Ihre nächste Ausflugsidee. Die Schlossspiele Kopesdorf starten heute am 30. Juni mit der Premiere der Komödie Der nackte Wahnsinn. Gespielt wird anschließend, also von 2. bis zum 26. Juli, jeweils von Donnerstag bis Sonntag. Beginn der Vorstellungen ist jeweils um 20.30 Uhr. Im Rahmen der Schlossspiele Kopesdorf werden auch regionale Handwerksarbeiten präsentiert. Die Ausstellung Handwerkskunst aus der Region ist im Juli jeweils von Donnerstag bis Sonntag von 19 bis 20.30 Uhr im ersten Stock des Schlosses Kopesdorf geöffnet. 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Dann meine nächste Empfehlung ist ein Oldtimer-Fest. Das Oldtimer-Fest im 18er Stadel in Schundorf findet am 4. Juli statt. Es gibt Softeis aus dem Oldtimer, Live-Musik und eine Hüpfburg. Beginn ist um 9.30 Uhr. Die Küche öffnet um 10 Uhr. Es besteht die Möglichkeit, an einer Dorfrundfahrt teilzunehmen. Um 14 Uhr mit Autos, um 14.15 Uhr mit Mopeds und ab 14.30 Uhr mit Traktoren. 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Noch eine Empfehlung hätte ich für Sie. Das Art in Nature Kreativpicknick lädt am Samstag, am 4. Juli von 14 bis 20 Uhr auf die Kaisereiche an der Höhenstraße in Oberpullendorf ein. Veranstaltet wird der Nachmittag vom Herzraum Eltern-Kind-Zentrum aus Oberpullendorf. In entspannter Atmosphäre stehen gemeinsames Gestalten, Kreativität und Zeit in der Natur im Mittelpunkt. Ob Familien mit Kindern, kreative Köpfe oder Naturliebhaber, hier ist Platz zum Malen, Basteln, Picknicken und Austauschen. Einfach Picknickdecke mitbringen und einen inspirierenden Sommertag unter freiem Himmel genießen. Weitere Informationen gibt es beim Herzraum Eltern-Kind-Zentrum in Oberpullendorf. Hey!

Hallo, hallo an alle. Es ist 10.46 Uhr. Herzlich willkommen im Radio Mora-Programm. Sie hören unsere Genussminuten. Für diesen heißen letzten Junitag habe ich ein Sommerrezept für Sie. Ein fruchtiger Rucola-Mango-Salat ist schnell gemacht und ein herrlich erfrischender Sommersalat, der voller gesunder Zutaten steckt. Dafür brauchen Sie 150 Gramm Rucola, ein Mango, ein Avocado, 125 Gramm Mini-Mozzarella-Kugeln und 20 Gramm Pinienkerne. Dressing-Zutaten sind halbe Orange, ein Esslöffel Olivenöl, ein Esslöffel Balsamico Bianco, ein Teelöffel Ahornsirup und Salz und Pfeffer. Rucola waschen, Mango schälen und das Fruchtfleisch in kleine Stücke schneiden, Avocado auch klein schneiden, Mozzarella abtropfen lassen, Pinienkerne in einer Pfanne fettfrei rösten, die halbe Orange auspressen und den Saft mit Olivenöl, Balsamico und auch Ahornsirup verrühren, das Dressing mit Salz und Pfeffer abschmecken und dann Rucola, Mango, Avocado, Mozzarella kugeln und Pinienkerne in eine Schüssel geben und mit dem Dressing verrühren. Schnell gemacht, gesund und natürlich lecker. Guten Appetit wünsche ich allen.

Es ist 10.54 Uhr. Sie hören die letzten Minuten von unserer Memo-Sendung hier bei Radio Mora. Da die Hitzewelle weiterhin anhält, möchte ich am Ende unserer heutigen Sendung noch einmal appellieren, sich vor der Hitze zu schützen, ausreichend zu trinken und direkte Sonne bis 17 Uhr zu meiden. Ich wünsche Ihnen noch einen schönen Dienstag, den letzten Junitag. Auf Wiederhören. 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

0: Es ist 11 Uhr.
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2: Schönen Dienstag, sugar geden de jugo renge hibari voja himan geibabal amari Romani Ora schonen. Heute ist der 30. Juni. Herzlich willkommen hier bei mir in der Romani Ora aus Oberwart, Mesometina Nade. 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

Zucker dran, dass der Juni zu Menge geben darf. Wir werfen gleich einen Blick auf ein kulturelles Highlight diesen Sommers, bringen Ihnen die Vielfalt der Roma-Kultur näher und haben natürlich jede Menge großartige Musik mit im Gepäck. Mentisch, Scheschunen amaroadives eschero falato, hamte ileg puter te sugaredes tromane musica. Ja, heute ist der 30. Juni, die erste Hälfte des Jahres liegt damit fast schon hinter uns. Den letzten Tag des Monats feiern wir mit schwungvoller Musik, die uns noch mehr Lust auf Urlaubslaune macht. Die Gypsy Kings im Mix mit Reinhard Fendrich, der sich komplett pleite aus dem Italienurlaub meldet. Arce Nusse.

0: für Radio Mora Odoisina. Das Grätzlfest im Garten von Kurt Bieber in Oberwart vereinte Kunst, Kultur, Literatur, Musik und sogar Kulinarik an einem Standort. Susanne Horvath war dabei. Schöne Nuse.
1: Vor einigen Tagen verwandelt sich das Gelände in der Grazer Straße 32 in Oberwart in einen lebendigen Treffpunkt für Kunst, Kultur und Begegnung. Trotz wechselhafter Wetterbedingungen ließen sich zahlreiche Besucherinnen und Besucher die gute Stimmung nicht entgehen. Gastgeber Kurt Bieber öffnete seine einzigartige Kunstwelt und begrüßte gemeinsam mit regionalen Künstlerinnen und Künstlern die Gäste zu einem abwechslungsreichen Grätzlfest, bei dem Kunst, Kultur, Lesungen und der Austausch im Vordergrund standen. Organisiert wurde dieses Fest von Kurt Bieber, dem offenen Haus Oberwart und Horst Horvath von Edition Lex List. Herr Bieber, Sie veranstalten dieses Grätzlfest und es lädt heute in Ihrem Garten. Was macht diese Atmosphäre so besonders?
2: Ja, ich glaube, der Garten und das Haus rundherum und der Hof, dann die Objekte, die auch herumstehen und die Bilder, die präsentiert werden. Das gesamte Ambiente ist dann, gibt dann ein schönes Gefühl.
1: Kunst, Bücher und Kulinarik an einem Ort. Was ist das Hauptziel des heutigen Festes?
2: Das Hauptziel ist, dass man Kultur nahe bringt, dass man Bücher wieder zu Büchern kommt, Bücher liest, den Kontakt herstellt zu den Autoren, die ja auch lesen bei uns hier da. Und einfach, es war immer ein Traum von mir, so einen Event zu veranstalten, wo man wirklich alles beisammen hat, von der Musik bis zur Literatur und auch zur Kunst.
1: Wie kam die Zusammenarbeit eigentlich mit Edition Lex List 12 und der Arbeiterkammer Bücherei und dem OHO natürlich zustande?
2: Ja, das sind langjährige Kontakte auf der einen Seite. Auf der anderen Seite sind verschiedene Projekte entstanden, wo ich eben bei der AK auch ausgestellt habe. Mit Lex List haben wir das Lafnitz-Buch gemacht, also von der Quelle bis zur Mündung, dokumentiert mit Fotos, und der Hochwarte Rudi hat Texte dazu geschrieben. Dann, das ist so die Palette, wo man sich halt immer wieder trifft und in Gespräche kommt und bleibt, und dann entsteht halt irgendwann etwas.
1: Wenn Sie das heutige Programm in 3 Worten beschreiben müssen, welche wären das?
2: In 3 Worte, ja. Kultur, Kulinarik und Kunst.
1: Horst Horvath ist hier vertreten heute beim Grätzlfest. Was steht laut Plan?
3: Ja, wir sind heute mit der Edition Lex List 12 vertreten bei diesem Grätzlfest. Wir sind also mit 3 Autorinnen und Autoren unterwegs, mit Stefan Weidinger und der Beran Traude und der Michaela Frühstück, die alle da eine Lesung machen werden. Zwischendurch gibt es Musik, wir haben einen großen Büchertisch mit, wo Leute schmökern können und auch kaufen können. So wollen wir der Literatur wiederum einen Platz geben, wo sie da auch mit dabei ist. Ja, das offene Haus Oberwart, das OHO, hat diese Initiative ergriffen. Das war ein Projekt damals, in mehreren Orten in Oberwart sogar die Grätzlfest zu machen, auch am Berg, am Schuldenberg, am sogenannten, und auch beim Biberkurti. Beim Biberkurti da vor Ort ergibt sich mit den riesen tollen Garten, den der da hat, nicht, der super Ambiente, es ist alles vorhanden. Und dieses eine Fest ist quasi geblieben. Und das gibt es jetzt schon einige Jahre und wir sind immer wieder Kooperationspartner und mit dabei bei diesen Festeln.
1: Auch der Obmann vom OHO ist heute hier beim Grätzlfest. Sie sind der Veranstalter auch unter anderem. Was ist das Ziel dieses Grätzlfests?
4: Einfach hinausgehen mit dem OHO und Leute auch von außen ansprechen, Möglichkeiten bieten, auch den anderen Vereinen sich zu präsentieren. Und der Garten vom Kurt Bieber bietet sich ja wirklich sehr dafür an.
1: Bleiben Sie dran, beim zweiten Teil unseres Beitrags erfahren Sie mehr darüber.
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0: Kunstbegegnung und jede Menge guter Stimmung. Das Grätzlfest im Garten von Kurt Bieber ging heuer bereits in die zweite Runde. Zahlreiche Künstlerinnen und Künstler sowie verschiedene Institutionen waren mit dabei und machten das Fest zu einem bunten Treffpunkt für die Region. Auch der Fotoclub Güssing war vertreten. Wir waren vor Ort und haben uns umgehört.
1: Ja, mein Name ist Regina Brandmeier. Ich bin an sich Psychotherapeutin und bin beim Fotoclub Güssing dabei und habe eine Ausstellung gemacht, die nennen sie die reifen Frauen. Und das Ziel ist, Frauen so darzustellen, wie sie wirklich sind, in einer ästhetischen, künstlerischen Form. Und ja, sie sind gerne eingeladen, das anzuschauen, zu kommen. Das sind Bilder von Models, die sehr mutig waren, sich so zu zeigen, genauso wie sie sind, und zwar ältere, reife Frauen.
0: Also das sind Nacktfotos, sage ich jetzt mal. Welche Idee steckte da dahinter?
1: Die Idee war, dass es Diskussionen in unserem Club gegeben hat darüber. Und das war sozusagen der Anreiz, diese Ausstellung zu machen, weil die älteren Männer in unserem Club haben eine Ausstellung gemacht, die hat sich Girls, Girls genannt, und das war die Antwort drauf, die reifen Frauen darzustellen. Und das hat einen großen Reifungsprozess auch bei den Männern und auch bei den Frauen gemacht. Naja, wir sind befreundet und die haben gesagt, das machen sie, auch weil sie gemeint haben, dass das wichtig ist, dass man mal keine KI-generierten Frauen darstellt, sondern so, wie wir wirklich sind, wenn wir älter werden und wie der Körper dann ausschaut. Und was passiert ist, ist so, dass die Models gesagt haben, sie haben nachher mehr Selbstbewusstsein bekommen, sich so zu zeigen. Und es ist wirklich, wirklich mutig.
0: Auch das Umitz ist heute am Grätzlfest vertreten. Herr Ladislaus Kellemann steht hier mit einem Stand. Was soll heute hier alles passieren und geschehen?
2: Ja, das Ungarische Medien- und Informationszentrum als Verein ist auch hier vertreten. Auf Einladung der AK-Bibliothek von Silke Reuss haben wir uns da anschließen können. Wir sind ja kein Verleger, sondern geben auch Bücher heraus. Eine der Hauptprofile hierbei ist unsere Kinderbuchserie Umitz for Kids. Da haben wir schon über 47 mehrsprachige, nicht nur deutsch und ungarisch, auch kroatischsprachige Kinderbücher und Kinderwörterbücher herausgeben können. Daneben haben wir auch Hörbücher. Wir haben eine Online-E-Learning-Plattform unter www.umitz4kids.at und hier haben wir ja einige dieser Bücher hier aufliegen. Dann haben wir noch einen Beirat für Orts- und Regionalgeschichte. Da haben wir hier also einige Bände auch hiervon und wir dürfen dann auch das Programm am Nachmittag mitgestalten. Es wird von der Frau Katharina Dovas, der Leiterin unseres Beirates für Kindergartenpädagogik, da für Kinder sollten welche kommen, wir hoffen schon, dann ein kleines Programm mit der Lesung eines Kinderbuches dann auf der Bühne hier geschehen. 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
3: Ja, Reinhard Betz, az Heiligenkreuz, Mitglied vom Fotoclub Güssing, Freund von Kurt, Bewunderer von Kurt und Bewunderer all jener, die hier ausstellen, weil tolle Werke hier zu sehen sind, sowohl in Fotografie, Malerei, Skulpturen. Ich bin neugierig auf die Musik, auf die Literatur.
0: Dürft ihr um eine kurze Wortmeldung bitten? Warum sind Sie heute da?
4: Weil viele Freunde da treffen. Okay. Und weil es ein nettes Fest ist da. Ein schönes Grund und ein schönes Haus, oder?
5: Ja. Genau. Wie gesagt, der Garten ist herrlich. Kurt ist ein guter Bekannter von uns, ein Freund. Und ich freue mich auf einen schönen Nachmittag.
4: Ja, außerdem hat der Kurt ein schönes Buch gemacht. Laufnitz, ne? Sehr schönes Buch. Das war noch das. Und auch mit Rudi Hochwarter zusammen, bitte. Haben wir sogar Wanderungen gemacht. Laufnitz-Wanderungen, war auch schön, noch keine normalen Wanderungen, sondern wirklich den Park entlang und so. War eine nette Geschichte, oder?
0: Ja. Wie gesagt, es ist ja jetzt schon eigentlich Tradition, dass das da regelmäßig alljährlich fast abgehalten wird. Was ist der Grund, warum Sie jährlich hier herkommen?
5: Ja, als erstes bin ich Arbeiter, zweitens bin ich AHO-Mitglied und zweitens kenne ich den Biberkurt recht gut. Das ergibt diese Summe, dass das ein Pflichttermin ist. Ja.
0: Es sind ja auch viele Punkte am Programm heute, Lesungen, Konzert etc. Worauf freuen Sie sich am meisten?
5: Oh, eigentlich auch jetzt die Fotoausstellung, die haben wir noch nicht gesehen. Viele Fotos. Und im Innenhof hat er auch einen Raum hergekriegt, extra, da wäre er noch nicht drin. Das werden wir auch schon. Ja?
4: Na, ich komme aus dem nördlichen Burgenland, komme extra daher und treffe viele Freunde. Da ist mein Grund. Und gefallen tut es mir da herum. Nein, und einen guten Wein gibt es auch. Oder?
5: Und nette Leute.
4: Nette Leute, ja.
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Und dieser wunderbare Einblick in Kurt Biebers Garten zeigt uns einmal mehr, die Natur ist und bleibt einfach die beste Kulisse für ein gelungenes Grätzlfest. Es ist doch herrlich zu sehen, wie viel Leben und wie viel Vielfalt in unseren heimischen Gärten steckt. Und genau dieses Entdecken und Verstehen der Natur, das kann man gar nicht früh genug lernen. Da passt unsere nächste Meldung perfekt dazu, denn in Österreich gibt's ab jetzt einen echten Meilenstein für die Naturbildung zu feiern. Und der Grund zur Freude, der liegt direkt bei uns im Burgenland, im Naturpark, geschrieben Stein-Irotkö, wurde nämlich die Volksschule Weiden bei Rechnitz offiziell als 200. Naturparkschule Österreichs zertifiziert. Dort heißt es ab jetzt ganz offiziell, raus aus dem Klassenzimmer und ab in die Natur. Egal ob Wildkräuter bestimmen, Wasserinsekten beobachten oder die Wiesen erforschen. Gelernt wird mit allen Sinnen und das direkt im Grünen. Julia Friedlmeier, die Geschäftsführerin der Naturpark Österreich, bringt es wunderbar auf den Punkt, Kinder, die Natur erleben, schützen auch die Natur. Ein toller Erfolg für die Region und ein starkes Zeichen für die Zukunft unserer Kinder. Wir gratulieren der Volksschule Weiden bei Rechnitz ganz herzlich zu dieser Auszeichnung. Und wir bleiben musikalisch gleich bei der Leichtigkeit der Natur. Schon in der Gampapal, Sugar Romani Gili.

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Vi holen uns jetzt den Song ins Programm, der uns genau zur Jahrtausendwende den heißesten Sommer überhaupt beschert hat. Carlos Santana und Rob Thomas mit Smooth. Der Song entstand übrigens mitten in einer extremen Hitzewelle in New York. Die berühmte erste Zeile, Man, it's a hard one, war also pure Realität im Studio. Perfekt für einen heißen Dienstag hier bei uns im Burgenland. Hier ist pure musikalische Sonnenenergie. Und danach machen wir einen Blick aufs Wetter.

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1: Packen Sie die Badesachen ein, uns steht heute der nächste absolute Hitzetag bevor. Das Thermometer klettert auf extreme 33 bis 37 Grad und dazu wird es im Laufe des Tages auch noch richtig schwül. Im Moment zieht kaum ein Wölkchen über den strahlend blauen Himmel. Am Nachmittag mischen sich dann aber doch ein paar Wolken dazu. Vor allem im Mittelburgenland müssen wir später mit dem einen oder anderen kurzen Gewitter rechnen. Morgen am Mittwoch geht der Hitzemarathon dann in die finale Runde. Wir schwitzen uns noch einmal durch schwüle 29 bis 34 Grad. Bis zum Mittag zeigt sich die Sonne noch von ihrer besten Seite, aber am Nachmittag schlägt das Wetter dann um und erreichen teils heftige Gewitter und Regenschauer im ganzen Land. Und die bringen dann endlich die ersehnte Abkühlung. Der Wind frischt mit den Gewittern lebhaft bis stürmisch auf und bleibt uns wohl auch noch nach dem Regen etwas erhalten. Danach können wir erst einmal durchatmen. Der Donnerstag bringt uns viel Sonne, ist mit 25 bis 29 Grad zwar sommerlich warm, aber eben nimmer mehr so extrem heiß. Und dazu weht ein lebhafter Nordwestwind. Am Freitag ziehen immer wieder mal Wolken durch. Am Vormittag kann auch ein kurzer Regenschauer dabei sein. Das Ganze bei windigen 23 bis 27 Grad. Und fürs Wochenende, da schaut's aus heutiger Sicht nach einem Mix aus viel Sonne, ein paar Wolken und vielleicht einem kurzen Gewitter am Samstag aus. Bei angenehmen 24 bis 28 Grad.

Holen wir uns doch ein bisschen Sommerfeeling ins Radio. Denn seien wir mal ehrlich, was gibt Schöneres, als an einem heißen Sommertag im Schwimmbad zum Beispiel zu liegen, die Sonne zu genießen und in einem richtig guten Buch zu schmökern? Im Freibad Oberwart gehörte diese Kombination aus Lesen und Baden ja schon längst zum Sommer mit dazu. Und auch in diesem Jahr sorgt die AK-Bücherei Oberwart wieder dafür, dass ihnen der Lesestoff im Freibad garantiert nicht ausgeht. Ab sofort steht der beliebte Bücherstand bereit und das während der gesamten Sommerferien. Das Beste daran, das Angebot ist komplett kostenlos. Egal ob packender Krimi, Urlaubsroman, Zeitschriften oder spannende Geschichten für die Kids, schnappen Sie sich einfach, worauf Sie Lust haben. Und wo wir gerade beim Thema Freibad Oberwart sind, das ist morgen auch ein ganz großes Thema bei uns im Programm. Schalten Sie unbedingt morgen wieder ein in der Romaniora ab 11 Uhr hier auf Radio Mora. Hören Sie nämlich einen ausführlichen Beitrag rund um das Freibad Oberwart. Also Badesachen einpacken, morgen um 11 Uhr die Romaniora einschalten und danach direkt ab ins kühle Nass. 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

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Jetzt aber Mahlzeit und gerne bis morgen wieder. Ab 11 geht's dann hier auf Radio Mora aus dem Studio in Oberwart weiter mit der nächsten Romaniora. Mein Name ist Tina Nade, Arcendevleha und bye bye.

0: Es ist 12 Uhr.
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0: Es ist 18 Uhr. 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
2: Einen wunderschönen guten Abend und herzlich willkommen hier auf Radio Mora. Es ist Dienstag und wir laden Sie heute zu einem ganz besonderen Ausflug in unseren Sprachkurs ein. Nicht in ferne Länder, sondern mitten hinein in Geschäfte, Boutiquen, Schuhläden und Umkleidekabinen und auch in die Welt der Farben. Sie hören Servus Pannonien, vier Kulturen, ein Sprachkurs. Lisa Hausmann-Farkas, mein Name. 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
3: 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Ich begrüße Sie sehr herzlich zu einer neuen Ausgabe von Servus Pannonien. Wir sind mittlerweile bei Lektion 23 angekommen und diesmal dreht sich alles ums Kleidungsshoppen, um Farben, Stoffe, Körperteile und natürlich um Schuhe, Hosen, Jacken und Mäntel. Ich bin Laszlo Kessej, schön, dass Sie wieder mit dabei sind.
4: Lijepi pozdrav, dragi naši slušatelji koji tako rado učite sa nama u našem jezičnom tečaju. Auch von mir ein herzliches Willkommen aus dem Radio Mora Studio in Oberpullendorf. Ich bin Jelica Saček, freut mich, dass Sie wieder zugeschaltet haben. Einkaufen von Kleidung gehört für viele zum Alltag. Für manche ist es ein Vergnügen, für andere mehr eine Herausforderung. Heute schauen wir uns dieses Thema sprachlich ganz genau an. 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
5: Genau. Und zwar wieder in allen drei Volksgruppensprachen des Burgenlandes. Hier bei uns lernen Sie Ungarisch, Burgenland, Kroatisch und Romanes. Ich bin Joschko Vlasic und ich bin schon gespannt. Gehen Sie gerne Kleidung shoppen oder erledigen Sie das lieber schnell und gezielt?
6: Auch ich freue mich sehr, heute wieder Teil dieser Runde sein zu dürfen. Ich bin Tina Nade und ich verspreche Ihnen, neben neuen Wörtern lernen wir heute auch, wie man über Farben, Größen und natürlich Stil spricht. Also freuen Sie sich auf Servus Pannonien, vier Kulturen, ein Sprachkurs. Und der beginnt jetzt aber mal mit Musik.

0: Heute nehmen wir Sie mit auf einen sprachlichen Einkaufsbummel. Ob neue Schuhe, ein Mantel für kühlere Tage oder einfach nur eine Hose in der richtigen Farbe. Beim Shoppen wird viel gesprochen und geplaudert. Unser Thema heute: Kleidung, Farben und Einkaufen. Und wir starten wie immer mit der Burgenland-Kroatischen Einheit.
1: Beim Kleidungskauf geht es um mehr als nur Mode. Wir sprechen über Größen, über Körperteile, über Farben und darüber, was uns gefällt oder eben nicht. Und genau diese Alltagssituationen begleiten uns heute sprachlich. Los geht's um 18.15 Uhr mit Burgenland Kroatisch. Ne menjenek sehova, mindjárt jön a burgenlandi horvát nyelvű lecke itt a Rádió Morán.
2: Und ganz wichtig, Sie müssen sich nichts merken oder mitschreiben. Alle Lektionen, alle Dialoge und alle Wörter können Sie jederzeit nachhören und nachlesen. Sve materijale od naših jezičnih tečaja od početka do danas do ove 23. lekcije na temu kupovanja pronaći ćete na našoj domaćoj stranici.
3: Einfach auf radio-mora.at gehen. Dort finden Sie Servus Pannonien, 4 Kulturen, ein Sprachkurs, übersichtlich und kostenlos, jederzeit zum Nachhören.
4: Also bevor wir gemeinsam Burgenland Kroatisch lernen, stimmen wir uns musikalisch ein. Vielleicht genau richtig für den nächsten Einkaufsbummel.

0: Ja, liebe Hörerinnen und Hörer, hier sind wir wieder bei unserem Sprachkurs Servus Pannonien, vier Kulturen, ein Sprachkurs. Und das war unsere Burgenland-kroatische Einheit.
1: Hier auf Radio Mora lernen Sie die Volksgruppensprachen des Burgenlandes. Heute mit einer Lektion rund ums Kleidungsshoppen.
2: Wenn Sie einzelne Wörter noch einmal hören möchten, vielleicht beim Durchstöbern des Kastens oder beim Online-Shopping, dann schauen Sie auf radio-mora.at vorbei. Na našoj domaćoj stranici naravno naći ćete sve materijale, sve tekstove, sve dijaloge i sve ono što vam je potrebno za učenje jezika narodnih grupa iz Gradišća.
3: Dort können Sie die Dialoge ganz in Ruhe wiederholen, egal ob Sie lieber im Geschäft einkaufen oder bequem von zu Hause aus.
4: Welche Farben passen zusammen? Wie fragt man nach der richtigen Größe? Und wie klingt das alles auf Ungarisch? Wenn Sie neugierig sind, bleiben Sie unbedingt dran, denn um 18.30 Uhr folgt schon die ungarische Lektion.
0: Genau, hören Sie gut hin. Vielleicht erkennen Sie ja Gemeinsamkeiten zwischen den Sprachen. Davor aber noch Musik, die Lust auf Neues macht.

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0: Kleidung kaufen gehört zum Alltag. Schuhe anprobieren, Mäntel vergleichen, Farben auswählen. All diese Situationen begleiten uns heute sprachlich hier in Servus Pannonien, Lektion Nummer 23.
1: Wir nehmen Sie mit auf eine sprachliche Einkaufstour durchs Burgenland. Und natürlich können Sie alles jederzeit online nachhören und nachlesen auf radio-mora.at.
2: Wir bleiben thematisch beim Einkaufen und wechseln ein letztes Mal die Sprache, denn uns fehlt noch die Einheit in Romanes. Već sam znati željna kako se kaže kupovati ili neke druge važne riječi za shopping na romskom jeziku.
3: Genau. Wenn Sie wissen möchten, wie Kleidung, Farben und Einkaufen auf Romanes klingen, dann sind Sie hier genau richtig. Aber davor gibt's natürlich noch Musik. Dina, was hast du uns heute mitgebracht?
4: Ein Song, der gute Laune macht, perfekt für einen Stadtbummel oder einen Nachmittag im Einkaufszentrum. Und um 18.45 Uhr hören Sie dann den Dialog zum Thema Kleidung shoppen hier in Servus Pannonien, vier Kulturen, ein Sprachkurs auf Radio Mora.

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0: war Servus Pannonien, vier Kulturen, ein Sprachkurs, Lektion 23, Kleidung, Einkaufen und die bunten Farben. Vielen lieben Dank fürs Dabeisein. Köszönöm szépen, hogy velünk tartottak. Kleidungswünsche auf Ungarisch können bei uns deponiert werden. Melden Sie sich bei uns auf office@radio-mora.at.
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2: Lipachwala, vielen Dank, dass Sie diese Stunde mit uns verbracht haben. Egal, ob Sie gerne shoppen gehen oder lieber online bestellen, wir wünschen Ihnen viel Freude dabei. 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
3: Wir wünschen Ihnen viel Spaß beim Einkaufen und gutes Gelingen beim nächsten Outfit. Köszönjük, hogy ma is velünk tartottak, reméljük, egy kicsit tudtunk segíteni a ruhavásárlásban. Keszély László voltam, viszont hallásra!
4: Und das nächste Mal hören wir uns dann wieder nächsten Dienstag zur gewohnten Zeit von 18 bis 19 Uhr hier auf Radio Mora.
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0: Es ist 19 Uhr.
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0: Zdravi Billy, drage Slušateljice, dragi Slušatelji, hallo und herzlich willkommen zum Geschichte-Podcast von Novi Glas. Mein Name ist Michael und mit mir ist, wie jedes Mal, die Geißel Kärntens, Ralf Grabuschnik. Hallo, servus Ralf.
1: Hallo, zdravi Billy. Ja, sehr schön, die Geißel Kärntens, finde ich wunderbar. Schön wieder da zu sein und du sagst, ja, wie immer, das stimmt zwar, aber diesmal auch wieder quasi wir unter uns, nachdem wir ja einen schönen, aber natürlich mit Aufpassern de facto ja gespickten Ausflug in die Burg Schleining erlebt haben in der letzten Folge, bin ich froh, dass wir jetzt wieder gemeinsam zu zweit da sind und an unserer kleinen Serie hier weiter basteln.
0: Das stimmt. Wir haben in diesem Jahr nämlich eine Quadrologie begonnen zur Geschichte der Burgenlandkroaten. Wir haben uns vorgenommen, in 4 Teilen die Geschichte der Ansiedlung der Burgenlandkroaten durchzuackern, beziehungsweise uns im Detail anzusehen, was sich in der Ursprungsregion der Burgenlandkroaten zugetragen hat, das letztlich dazu geführt hat, dass die Burgenlandkroaten heute in dieser Form existieren, im Burgenland und in angrenzenden Regionen. Und dazu haben wir uns die großen Player herausgesucht, die in der Region in dieser Zeit, also im 16. Jahrhundert, Interessen hatten. Und das waren im ersten Teil eben die Osmanen, die also hier im Balkanraum expandieren und damit diese Bewegung lostreten. Wir haben aber auch als Player in der Region Ungarn, beziehungsweise dann auch Kroatien, die sind ja in Personalunion verbunden, da wirst uns du vielleicht später noch ein bisschen was dazu erzählen. Im dritten Teil werden wir uns dann die Habsburger Interessen in der Region ansehen und was die eigentlich mit den Burgenlandkroaten zu tun haben. Und im vierten und letzten Teil werden wir uns dann mit den Burgenlandkroaten selbst beschäftigen. Und ja, ich meine, du als eigentlich Kärntner, aber doch als majorophile Person, du hast ja in Ungarn studiert. Das heißt, du müsstest uns ja da jetzt stundenlang erzählen können zur Geschichte der Ungarn und zu den Interessen Ungarns und dem Konflikt mit dem Osmanischen Reich.
1: Ja, also ich will schon mal ein bisschen relativieren vorher. Es stimmt, ich habe in Ungarn studiert, allerdings ja auf der CEU und auf Englisch und über den Balkanraum. Aber ja, mein Gott, ich spreche ein bisschen Ungarisch, wobei es nicht wirklich erwähnenswert ist, wie schlecht mein Ungarisch ist, aber es existiert.
0: Oh, nehm sobot, Ralf, nehm sobot.
1: Nanyon Ross, Igen.
0: Fekete Kutja. Nehm sobot.
1: Fekete Kutja. Schwarzer Hund.
0: Mein Ungarisch, genau.
1: Sehr schön.
0: Fekete Kutja, Ralf. Also, das ist, da hört meine Ungarischkenntnisse auf.
1: Sehr gut, sehr gut. Nanyon Sebold, könnt ihr sehen. Ich glaube, das lassen wir, ja. Wir sind ja hier. Zum Glück müssen, es ist ja schon schwer genug, dass ich da mir ein Burgenland-Kroatisch aneignen musste. Wir müssen jetzt nicht noch mit Kroatisch, mit Ungarisch da herumhantieren in diesem Podcast. Aber ja, ich habe es trotzdem jetzt ja gerne auf mich genommen, da einfach mal eine Einleitung oder eine Abholung von uns allen da jetzt vorzubereiten, dass wir einfach mal verstehen, worum es denn bei Ungarn als Staat, aber auch bei Ungarn-Ungarinnen eben als Volk, immer schwieriges Wort, Menschen, wirklich auf sich hat, wenn wir darüber reden in der Geschichte. Und die Idee ist, ich würde zu einem ersten Teil einfach mal relativ schnell einen Überblick geben, wo dieser Staat eigentlich herkommt. Und wir nähern uns dann jetzt langsam dem, das kann man glaube ich schon mal in Aussicht stellen, dem großen Schicksalstag der ungarischen neuzeitlichen Geschichte zumindest, oder frühneuzeitlichen Geschichte, nämlich 1526, die Schlacht bei Mohács, wo ja gerade in Bezug auf die Auseinandersetzung mit den Osmanen da ein Höhepunkt erreicht wurde, der ja auch, ja, doch relativ direkt dann auch für unser großes Thema dieser, ist es eine Quadrologie oder eine Tetralogie? Wir haben es schon mal versucht zu googeln. Ist auch egal.
0: Es ist beides richtig, oder? Also du kannst sowohl Tetralogie sagen als auch Quadrologie.
1: Sehr gut. Und da reden wir ja vor allem, oder der Grund, warum wir eben diese Serie machen, ist ja, dass wir uns die Ansiedlung der Burgenlandkroatinnen da anschauen. Und da hat natürlich auch diese Schlacht eine sehr große Rolle gespielt. Und dem wollen wir uns jetzt mal nähern. Ganz grundlegend haben wir über die Ungarn ja zumindest so nebenbei schon auch geredet in der Geschichte, gerade wo wir unsere Mittelalterfolge über das slawische Österreich gehabt haben. Da haben wir ja auch darüber geredet, dass es in der Region, in der Pannonischen Tiefebene, immer wieder eigentlich seit dem 5., 6. Jahrhundert nach Christus spätestens immer wieder relativ regelmäßig zu Einfällen oder Wanderungen, je nach Sicht wahrscheinlich, von Reitervölkern aus meist Zentralasien gekommen ist, die dann auch zwischenzeitlich in Osteuropa schon unterwegs waren. Und da kann man eine lange Liste ziehen. Also die Hunnen sind die bekanntesten, gefolgt von den Awaren. Und die Ungarn sind eben auch genau ja, in der Tradition zu sehen. Eine konkrete Geschichte Ungarns als Stammeskonföderation ist eigentlich relativ schwer zu ziehen. Da sind wir in sehr unsicheren Gefilden. Aber im Prinzip kann man sagen, okay, die waren da irgendwann so im Frühmittelalter in Zentralasien wahrscheinlich unterwegs, im Nordkaukasusgebiet irgendwann mal, sind dann eine Zeit lang in der heutigen Ukraine gesiedelt. Ja, und eben das ganz große Datum, das immer genannt wird, für die sogenannte Landnahme der Ungarn, beziehungsweise das weiß ich dann auch auf Ungarisch, das ist Honfoglalás. Das ist das Jahr 896 nach Christus, konsequenterweise. Und das ist eben der Moment, an dem traditionellerweise gesagt wird, das ist der Moment, wo diese Stammeskonföderation, die ja zumindest aus 7 Stämmen da bestanden ist, in der pannonischen Tiefebene Fuß gefasst hat. Damit beginnt die Geschichte Ungarns als Gesellschaft und Staat, Protostaat, irgendwann dann kann man es Staat nennen, ist natürlich fließend, in der Region. Die nächste Zeit, also die nächsten ziemlich gerade aus 100 Jahre oder zumindest 60 Jahre, sind, glaube ich, ganz gut als turbulent zu beschreiben. Also die Magyaren, wie sie ja eigentlich genannt werden sollten, also Ungarn ist nur eine Untergruppe davon eigentlich, historisch. Die haben sich ja nicht damit zufrieden gegeben, dass sie da jetzt in der pannonischen Tiefebene waren. So schön es da auch sein mag, wobei auch das man debattieren kann. Und sind weiter ausgeritten und da gab es ja dann Streifzüge wirklich weit ins westliche Europa hinein. Also da, das ist bis in Norddeutschland, also ich habe vor kurzem irgendwie für eine Recherche, die ich gemacht habe, herausgefunden, dass es entweder Hamburg oder Bremen, irgend sowas von den Ungarn einfach gestürmt wurde, wo du echt so denkst, irre. Gleichzeitig nach Frankreich, bis ins südlichste Frankreich, quasi schon Spanien rein, also wirklich extrem weit ausgegriffen. Das Ganze wird dann langsam etwas ruhiger ab dem erneut großen Jahr 955, also da haben wir jetzt eben ja diese 60 Jahre dazwischen gehabt. Da kommt es zur Schlacht am Lechfeld, wo ein fränkisches Heer de facto die Ungarn schlagen kann, südlich von Augsburg. Und damit beginnt jetzt langsam so eben eine Staatswerdung Ungarns. Wir haben dann einige große Momente, ziemlich genau um das Jahr 1000 oder eigentlich 1001, wenn mich nicht alles täuscht, wird das Königreich Ungarn offiziell gegründet mit unter Stefan, dem sehr bald Heiligen, also der ist nach wenigen Jahrzehnten heilig gesprochen worden. Der war auch derjenige, der das Christentum dann im großen Stil übernommen hat und der erste Herrscher, der das selber getan hat. Und dann wurde da in großen Damdam die Stephanskrone aus Rom geschickt und damit beginnt jetzt so dieses christliche Ungarn. Ja, und das wächst dann eigentlich relativ schnell. Also da haben wir jetzt, du hast es vorhin schon angesprochen, ein weiteres großes Datum, eigentlich immer so in 100-Jahr-Schritten fast. 1102 ist das jetzt, da kommt es zur Personalunion mit Kroatien. Auch ein interessanter Prozess eigentlich, weil es jetzt gar nicht so klassisch dynastisch war, dass da irgendwie man eingeheiratet hätte, sondern das war einfach so eine Vereinbarung eigentlich mit einer Adelsversammlung. Da hat man sich das irgendwie halt ausgemacht, ist später dann als Pacta Conventa so überliefert worden, aber auch irgendwie mit 300 Jahren Verzögerung. Ist alles immer ein bisschen schwierig. Ja, und im Großen und Ganzen sind wir jetzt damit schon bei einem Staat angekommen, der anderen europäischen Staaten relativ ähnelt, kann man sagen. Also Ungarn hat ja sehr anders angefangen als jetzt die westeuropäischen Staaten zur gleichen Zeit, die ja doch irgendwie aus einer teilweise möchte gern, teilweise tatsächlich so poströmischen Tradition kommen sind. Und einfach an das Frankenreich natürlich. Und wir haben dann da mit den Ungarn schon eine sehr andere Struktur gehabt. Aber wir sehen jetzt dann wirklich so, wenn man da eben jetzt ins Jahr 1100 schaut, da ist das im Prinzip, ja, das ist ein europäischer Staat, der geführt wird von einem christlichen europäischen König. Und der hat sich über relativ weite Teile eben auch erstreckt. Und das ist jetzt eben genau dieser Staat, mit dem wir in der weiteren Geschichte dann auch einfach zu tun haben werden.
0: Ein paar Fortschritte.
1: Ja, es geht ja nicht
0: und anders. Und das passt sogar ganz gut. Ne? Die Ungarn ist als angebliches Reitervolk.
1: Ist ja schön, ja? Ein paar Fortschritte. Aber jetzt habe ich es ja schon angedeutet, wir haben schon sehr lange, und das wird jetzt dann ja auch wichtig werden im Laufe unserer Tetralogie, ich bleibe dabei, wir haben jetzt schon relativ früh, also jetzt 1102 habe ich jetzt konkret gesagt, ja diese Verbindung von Ungarn zu Kroatien als Land und damit auch zu Kroaten als Menschen, aber auch als Adlige und eben Herrscher, die sich da eben getroffen haben. Und du kannst uns jetzt ja, glaube ich, ein bisschen mehr darüber erzählen, wie eigentlich diese Verbindungen ausgeschaut haben, weil die würden ja noch wichtig werden, wenn wir uns dann langsam in der übernächsten Folge spätestens mit den Burgenland-Kroatinnen auseinandersetzen, oder?
0: Ja, also das wird dann im 16. Jahrhundert besonders wichtig. Ne? Also wenn wir uns über diese Adelsschicht unterhalten in Kroatien und in Ungarn. Du hast es erwähnt, ich habe es auch schon gesagt, 1102, ganz wichtiges Datum mit dieser Pacta Conventa, also die Personalunion Ungarn und Kroatien. Und da gibt es auch in der Adelsschicht, ich würde nicht sagen, dass es deckungsgleich ist, aber es gibt schon Überschneidungen. Das heißt also, dass Adlige in Kroatien Besitzungen haben, aber auch in Ungarn Besitzungen haben. Weil wir dürfen eines nicht vergessen, im 16. Jahrhundert, also zu dem Zeitpunkt, wo das Osmanische Reich auf Kosten dieser Personalunion Ungarn und Kroatien sich ausdehnt und ausbreitet am Balkan, da sind wir im auslaufenden Mittelalter, in der beginnenden Frühneuzeit. Und da dürfen wir uns Besitzungen von Adligen nicht vorstellen als eine geografische Entität, wie man das vielleicht heute kennt. Ja, da hat man halt, weiß nicht, der Adlige wäre, weiß nicht, der Bezirkshauptmann und der hat halt seinen Bezirk, also ein geografisch genau eingegrenztes Gebiet, sondern das sind versprachelte Grundherrschaften. Und da gibt's dann Adlige, die haben Besitzungen in Westungarn, in Südungarn, in Kroatien, Slawonien. Und im 16. Jahrhundert ist das mitunter dann auch ein Grund, der die Ansiedlung der Burgenlandkroaten begünstigt. Warum? Greifen uns ein Adelsgeschlecht heraus, die Erdödi zum Beispiel. Die Erdödi haben Besitzungen im heutigen Burgenland, im heutigen Südburgenland. Da gehört, weiß nicht, Kufidisch gehört da dazu, da gehört Eberau dazu. Da gehört aber auch Rotenturm dazu. Und diese Erde, die haben nicht nur da im Südburgenland ihre Besitzungen, sondern die haben auch in unmittelbarer Nähe zu diesem Konfliktherd oder zu dieser Region, die jetzt unmittelbar durch die Osmanen bedroht ist, ihre Besitzungen. Beispielsweise das kleine Fleckchen Biela Stierna, also Weiße Wand. Dort, dieses Gebiet ist im Besitz der Erdödi. Und dort siedeln jetzt also Kroaten, die unmittelbar bedroht sind durch die Osmanen. Und ich meine, ich will jetzt nicht zu viel vorwegnehmen. Ich glaube, das werden wir uns dann noch anschauen in weiteren Episoden. Aber der Grundherrschaft Erde, die ist es natürlich lieber. Sie ziehen jetzt diese Kroaten, die in, weiß nicht, Biela Stierna leben, aus Biela Stierna ab und lassen sie irgendwo in ihren Besitzungen in Westungarn siedeln und sind damit geschützt vor dem Zugriff der Osmanen. Denn was ist denn die Alternative, wenn die Osmanen jetzt dieses Örtchen komplett niedermetzeln, also alle Leute niedermetzeln oder dieses Gebiet ihrem Territorium einverleiben, dann sind sie das los, die Leute. So aber können die Leute trotzdem weiterhin für die Grundherrschaft arbeiten. Oder gehen wir vielleicht 30 Kilometer von Biela Stierna weiter, da kommen wir in den Ort Medurić. Und das ist wiederum im Besitz einer anderen Adelsfamilie, der Nádasdy. Mhm. Die Nádasdy wirst du wahrscheinlich kennen. Die haben ja gleich da mehrere Promis aus der Geschichte in ihren Reihen. Also wenn wir gerade zu im 16. Jahrhundert hernehmen, den Thomas Nádasdy, der war verheiratet zum Beispiel mit der Ursula Kanizsai. Und das war zu der Zeit das reichste Adelsgeschlecht in Ungarn, die Kanizsai. Und das heißt, dieses Ganze, nachdem die Ursula die letzte

0: und verbunden sind. Und ja, gerade die Nádasdy, das war ungarischer Hochadel. Also der Thomas Nádasdy war Palatin in Ungarn. Das ist de facto das höchste Amt, das du nach dem König in Ungarn einnehmen kannst. Und interessanterweise sind beide, also der Thomas Nádasdy und die Ursula Kanischei, ziemlich genau auf halber Strecke zwischen dem Ort, an dem ich jetzt gerade sitze, in Nikic, und dem Ort, den wir in der letzten Episode besucht haben, Stadt Schleining.
1: Ach, ja.
0: Begraben. Also die liegen beide in der Gruft, in der Nádasdy-Gruft in Lockenhaus. Na gut, jedenfalls, also das wäre so auch nochmal so, um zu zeigen, also du hast einen Ort, der gehört dem einen Adelsgeschlecht und der zweite Ort oder der Nachbarort gehört einem anderen Adelsgeschlecht. Wir könnten es vielleicht auch noch auf die Spitze treiben und sagen, auch wieder dieses Beispiel Nikic hernehmen, im 17. Jahrhundert war zwar Nikic Teil einer Grundherrschaft und Minihof, der Nachbarort hat schon wieder zu einer anderen Grundherrschaft gehört, aber Nikic war noch innerhalb des Ortes zerstreut und aufgeteilt auf verschiedene Grundherrschaften. Das ist so weit gegangen, dass im 17. Jahrhundert manche Leute nicht gewusst haben, wem bin ich da jetzt verpflichtet, Abgaben zu leisten, weil das schon so zerstreut war. Und so muss man sich das eher vorstellen, diese frühe Neuzeit. Das ist, wie gesagt, keine geografische Entität, die einer Grundherrschaft gehört, sondern es ist zerstreut und zerspragelt. Also so diese Zentralgewalt und auch so eine, wie soll ich sagen, ja, eine geografische Einheit, von dem können wir im 16. Jahrhundert noch nicht reden.
2: Ja, vor allem ist ja die Herrschaft keine Landesherrschaft, sondern eben eine Personenherrschaft. Ne? Das ist jetzt ja eben mehrmals angesprochen worden. Das ist einfach im Prinzip der Kern, den man sich da immer in Erinnerung rufen muss. Ne?
0: Das ist wichtig, sich das in Erinnerung zu rufen, weil man natürlich gerne aus unseren eigenen Erfahrungen, die wir im Hier und Jetzt machen, projizieren auf vergangene Zeiten. Mhm. Und das, da kommen wir im 16., im 17. Jahrhundert nicht sonderlich weit. Und noch ein anderes großes Geschlecht, Adelsgeschlecht, das im Burgenland ansässig war oder auch im Burgenland ansässig war, möchte ich herausheben, das waren die Batyányi. Die kennst du wahrscheinlich auch.
2: Ja, klar.
0: Da immerhin
2: waren sehr, sehr lange eigentlich eines der bestimmenden, der zwei bestimmenden Adelsgeschlechter im Burgenland danach. Ne? Also.
0: Genau, also im Südburgenland auch vor allen Dingen. Und die haben zum Beispiel, und das, damit hängt es auch mit den Burgenland-Kroaten zusammen, schon 1524, also zwei Jahre vor der Schlacht von Mohács, den damals noch lebenden König Ludwig II. Von Ungarn gebeten, ob sie ihre Untertanen nicht aus diesen kroatischen Gebieten abziehen können und nach Westungarn verfrachten.
2: Ah, okay. Mhm.
0: Also wir sehen diese Umsiedlung der Burgenland-Kroaten durch diese ungarischen Adelsgeschlechter, die geht schon noch vor Mohács 1526 los. Im Grunde kann man eigentlich sagen, die wahrscheinlich ersten Leute, die da in Bewegung geraten noch Mitte des 15. Jahrhunderts in Bewegung, also nachdem Bosnien sozusagen unter osmanische Herrschaft gekommen ist, 1463, aller spätestens irgendwann nach dem Tod von Matthias Corvinus, der 1490 gestorben ist. So, ja, also sagen wir so 1493, also Schlacht am Krbava Feld, wo Kroatien ja quasi so die Initiative verliert, sich aus eigener Kraft den Osmanen entgegenzustemmen. Da merkt man schon, da kommt was in Bewegung. Und aber gut, ich meine, wirklich groß in Bewegung kommt es dann erst nach Mohács, nach 1526. Über das werden wir uns dann eh noch ein bisschen ausführlicher unterhalten. Aber du siehst, wichtig in dem Zusammenhang, Adlige haben sowohl in Westungarn als auch in Kroatien Slavonien ihre Besitzungen. Diese sind zerstreut und die Adligen haben Interesse daran, ihre Untertanen vor dem Zugriff der Osmanen zu schützen und in andere Gebiete, in andere Grundherrschaften zu übersiedeln, beziehungsweise das zu fördern.
2: Ich meine, es klingt jetzt ja alles wunderbar humanistisch, aber natürlich ging es da auch fast ausschließlich darum, dass er das Einkommen war, ne? Diese Leute.
0: Ich glaube, darüber würden wir uns dann eher unterhalten, wenn wir uns entweder über die Burgenland-Kroaten oder über die Habsburger unterhalten, auf den Aspekt. Aber man muss auch sagen, nicht allen Adligen in der Region war es recht, dass jetzt da die Kroaten abgezogen werden und irgendwo anders hin verziehen.

0: Weil man muss auch sehen, mit diesem Abfluss an Menschenmaterial, unter Anführungsstrichen, geht auch eine Verteidigungskraft verloren in diesem Gürtel, der gegen das Osmanische Reich gerichtet ist, der ja ohnehin schon nach dem Tod von Matthias Corvinus sehr stark geschwächt ist. Also nach 1490 geht ja dieses stehende Heer, das der Corvinus eingeführt hat, das geht flöten, das löst sich auf. Und du hast auch nicht mehr diese militärische Schlagkraft, die auch damit verbunden ist, dass es innerstaat oder innerhalb Ungarns und innerhalb Kroatiens auch zu Unruhen gekommen ist, zu politischen Unruhen.
1: Ja, du hast jetzt ja was sehr, sehr Wichtiges schon angesprochen, ne? Dass ja die Situation Ungarns jetzt vielleicht zuerst noch im Kerngebiet Ungarn, also im ungarischen Königreich, also nicht im Königreich Kroatien oder Slawonien, sich noch länger als relativ stabil erwiesen hat, als es weiter im Süden der Fall war. Also die Auseinandersetzung mit dem Osmanischen Reich ist ja konsequenterweise am stärksten eben in Kroatien zu spüren gewesen, jetzt von ungarischer Perspektive aus. Und das ist ja etwas, du hast es schon gesagt, ne, das hat im 15. Jahrhundert eine Rolle gespielt, das hat aber in Wirklichkeit eigentlich schon im 14. Jahrhundert eine Rolle gespielt. Also da kann man jetzt auf jeden Fall das erste Mal davon ausgehen, dass Ungarn und das Osmanische Reich in einem stetigen und durchaus kritischen Kontakt eben waren. Ich meine, zur Erinnerung, im 14. Jahrhundert finden ja viele der großen Schlachten statt, die da gegen das osmanische Heer geführt werden. Die bekannteste heute, wenn auch nicht unbedingt die wichtigste, wäre die Schlacht am Amselfeld, 1389, im heutigen Kosovo. Und wie gesagt, ist einfach nicht militärstrategisch gesehen einfach nicht die wichtigste Schlacht gewesen. Also da kann man nur 10 Jahre später, nicht mal ganz, eigentlich, was sind es? 7 Jahre später hat man bei Nikopolis eigentlich eine deutlich bedeutendere Niederlage eines christlichen Heers gesehen. Also von dem her, ja, das ist irgendwo in Bulgarien, glaube ich, Nikopolis. Von dem her, ja, okay. Aber das gab es auf jeden Fall. Und das hat Ungarn als den vorherrschenden Staat dann da in Mitteleuropa, quasi vom Balkan kommend, natürlich relativ schnell auch tangiert. Und wenn wir uns das dann diese 150 Jahre plus minus mal jetzt anschauen, ab Ende des 14. Jahrhunderts, wo das dann wirklich zum Thema wird, bis 1526, dann sehen wir schon, dass da vieles auch unglücklich gelaufen ist jetzt in Ungarn selbst oder auf ungarischer Seite, was dann ja in der Schlacht vielleicht einen Höhepunkt gefunden hat. Da kannst du uns aber sicher mehr erzählen. Weil es war halt schon so, und das ist vielleicht etwas sehr, sehr Menschliches. Ich glaube, das ist ganz normal und ist sicher nicht das einzige Beispiel in der Geschichte, wo man das findet. Aber dieser äußere Feind, der war zwar präsent, war aber offensichtlich auch im 15. Jahrhundert noch nicht als ja, virulent genug wahrgenommen, um die Leute da oder die Herrscher vor allem in Ungarn davon abzuhalten, andere Ziele zu verfolgen, ne? Also du hast jetzt schon einen ganz, ganz großen Namen genannt mit Matthias Corvinus, der ja eine Großmachtpolitik bei Excellence geführt hat. Als sein Vater im Prinzip auch schon, der Janosch Hunyadi, der hat ganz, ganz ähnliche Ziele auch gehabt. Unterm Matthias Corvinus war das vielleicht am deutlichsten, ne, weil der ist ja, ich habe jetzt die Formulierung nicht mehr ganz im Kopf, er ist nicht König von Böhmen geworden, aber er ist König über die Böhmen geworden oder irgend sowas. Aber hat im Prinzip dann Besitz bis in Richtung Böhmen rein, auf jeden Fall die Nebenlande der böhmischen Krone, also Mähren, Schlesien, bis rauf in die Lausitz, also heutiges Ostdeutschland. Und der hat ja nicht zuletzt 5 Jahre lang, glaube ich, Hof gehalten in Wien, als Hauptstadt oder als Residenzstadt seines Reiches zumindest, gell? Also von 85 bis 1490.
0: Das haben wir in der letzten Episode, als wir uns mit dem Osmanischen Reich beschäftigt haben, auch schon erwähnt.
1: Ach stimmt, da hast du das erwähnt. Ja, deswegen habe ich das wahrscheinlich so frisch im Kopf. Das heißt, wir sehen da jetzt schon einfach eine sehr dynamische Entwicklung einerseits in Ungarn in dieser Zeit. Die Osmanen auf der einen Seite als Machtfaktor, als militärischer Faktor, spielen schon lang eine Rolle, werden aber trotzdem lange nicht übermäßig ernst genommen. Es gibt immer wieder mal auch Kämpfe, auch teilweise siegreiche Kämpfe gegen die Osmanen. Zum Beispiel, ja, 1456 muss es gewesen sein, in Belgrad, was ja immer so die wichtigste Grenzbastion quasi da für Ungarn war. Aber letzten Endes, ja, war dann eben, und du hast es vorhin schon angerissen, mit dem Tod von Matthias Corvinus dann 1490, ist vieles von dem, was eben an Verteidigungsfähigkeit oder auch an ja, stehender Armee, hast du schon erwähnt, sehr viele, auch in steuerlicher Hinsicht, sehr viele Strukturen waren danach wieder deutlich schwächer, als es in der Zeit unter ihm, aber auch schon seinem Vater gewesen sind. Und so war vielleicht Ungarn dann wirklich ziemlich schlecht vorbereitet, wenn wir dann in die 1520er Jahre kommen, wo die osmanische Streitmacht, und darüber haben wir ja auch letztes Mal schon geredet, zum, ja, man kann schon sagen, Großangriff ausgeholt hat. Und das erklärt sicher die Niederlage bei Mohács zumindest mit. Aber ich glaube, da kannst du uns noch deutlich mehr darüber erzählen, wie das da dann eigentlich abgelaufen ist.
0: Naja, also aus ungarischer Sicht sehr unglücklich.
1: Das kann man, glaube ich, festhalten. Ja.
0: Das kann man sagen, ja. Na, aber vielleicht, weil du gesagt hast, nicht wirklich ernst genommen als Faktor. Da gibt es so eine bezeichnende Darstellung von Hieronymus Babus. Sagt der Name was?
1: Na.
0: Hieronymus Babus ist 1521 beim Reichstag in Worms erschienen als ungarischer Gesandter und hat vom Kaiser, also Karl, der dort eben den Reichstag abgehalten hat, der sich ja, der wahrscheinlich in die Geschichte eingegangen ist,
1: Luther,
0: eben wegen,
1: ne?
0: Luther.
1: Ja, ja.
0: Genau. Aber da war eben halt dieser Babus auch anwesend und der hat ihm das halt versucht darzulegen. Ungarn ist seit Jahren das Bollwerk gegen die osmanische Expansion in dieser Region und Ungarn hat es seit Jahren auch alleine ganz gut geschafft. Also das ist schon mal dieses Selbstverständnis, dass man das jetzt nicht so ernst genommen hat. Man hat sich ja bis jetzt, zumindest nach ungarischer Darstellung, erfolgreich alleine dagegen aufgestemmt. Aber jetzt, also 1521, sagt dieser Babus, ist es soweit, Ungarn muss seine christlichen Nachbarn um Hilfe bitten in der Abwehr gegen die Osmanen. Ich meine, das ist natürlich ein Hilferuf, der nicht erhört wird, weil die Christenheit einerseits kein Interesse daran hat, Ungarn zu unterstützen. Das werden wir uns dann vielleicht ein bisschen genauer ansehen, wenn wir uns über den Ferdinand unterhalten, also den Bruder Karls des Fünften.
1: Oder zumindest halt nicht über Symbolik hinaus, ne? Ich meine, weil du es jetzt gerade angesprochen hast, das Bollwerk. Ne? Ich glaube, Ungarn, wie auch viele andere Staaten davor schon, ist ja zum Beispiel vom Papst ganz offiziell als Antimorale Christianitatis da bezeichnet worden. Aber das ist halt auch nur ein schönes Label. Und letzten Endes kann man sich davon auch nichts kaufen. Ne?
0: Nein, eh nicht. Und ich meine, der Papst wollte ja da auch nicht wirklich helfen, weil, ja. Erstens, warum? Und der Papst ist ja letztlich auch daran dann gelegen, wenn die Habsburger beispielsweise jetzt den Ungarn zu Hilfe eilen und damit einen Machtzuwachs gewinnen, dann ist das ja auf Kosten des Papstes. Das will der Papst ja auch verhindern, dass die Habsburger allzu mächtig werden.
1: Und wir haben auch schon über die Rolle von Venedig gesprochen, wo der Papst ja auch wieder seine Interessen hat. Also das ist alles schwierig. Also.
0: Es ist schwierig. Also Clemens der Achte hat es nicht leicht.
1: Nein, der hat es nicht leicht gehabt.
0: Nein, aber du siehst, also dieser christliche, unter Anführungsstrichen, Westen hat da entweder kein Interesse daran, den Ungarn zu helfen und kein Interesse, weil ich den Ferdinand angesprochen habe. Natürlich, es gibt diese Regelung zwischen dem Haus Habsburg und dem Haus der Jagellonen, wo ja die ungarischen Könige und in dem Fall halt eben der letzte aus dem Hause der Jagellonen, Ludwig II., der Lajos, der König von Ungarn, wann der stirbt, dann erbt der Ferdinand. Deswegen ist dem Ferdinand natürlich nicht unbedingt daran gelegen, seinen angeheirateten Verwandten da jetzt sonderlich zu unterstützen. Aber das werden wir uns dann alles bei den Habsburgern anschauen. Wir wollen uns das Thema ja nicht im Vorhinein abschießen. Jedenfalls, das war die eine Sache, dass man nicht wollte, aber auch nicht konnte. Ich habe 1521 erwähnt, der Reichstag von Worms, der als Synonym wofür steht. Reformation eigentlich, ne? Luther und diese Reformation.
1: Also ist er dort vogelfrei erklärt worden oder was? Was hat der Outcome auf jeden Fall, was nicht ganz so schön. Und da ist er dann auf die Wartburg und so, oder?
0: Auf die Wartburg, unter Anführungsstrichen, entführt worden.
1: Ja, ja,
0: das Junker Jörg.
1: Ja.
0: Die Bibel übersetzt. Na jedenfalls, also wir sind in Europa mit religiösen Fragen so eingedeckt, dass jetzt dem kleinen Ungarn, das da heute an der Peripherie der christlichen Welt gegen die Osmanen nicht wirklich geholfen wird. Mhm. Ja, Also die Reformation ist einfach als Thema zu dominant, um da irgendwie einzugreifen. Man muss aber auch sagen, die Christenheit steht auch nicht geschlossen hinter dem Ganzen, weil Frankreich wiederum, das im Clinch liegt mit den Habsburgern, ja eher die Osmanen unterstützt.
1: Mhm. Auch in Zukunft immer wieder, ja.
0: Immer wieder, genau. Also ja. So viel zum christlichen Block. Und jedenfalls, also wir sehen, Ungarn ist in dieser Abwehr gegen die Osmanen oder im Kampf gegen die Osmanen im Grunde allein auf weiter Flur. Und 1526 ist es dann soweit, über Essek kommen dann die Osmanen und dringen bis Ungarn vor. Und das ist halt ein Problem für die Ungarn, weil sie einen König an ihrer Spitze haben, den schon erwähnten Ludwig II., der einerseits sehr jung ist und andererseits an anderen Dingen interessierter gewesen ist als an militärischen Fragen. Also der war, wir werden es nie wirklich zur Gänze klären können, Frauen kennen wir nimmer, aber er war anscheinend sehr an Jagden interessiert, an höfischen Gesellschaften und so weiter und an militärischen Dingen. Ja, da war er relativ blank.
1: Man muss wirklich sagen, du hast gesagt, er war jung, ne? Ich glaube, der war 19, 20, also der war wirklich sehr, sehr jung einfach, also um das mal vorzuheben. Ja,
0: genau. Und dürfte halt in der Hinsicht auch keine wirklichen Führungsqualitäten gehabt haben, auch wenn er sich mit militärisch fähigen Leuten umgeben hätte. Mhm. Was aber in Mohács nicht der Fall war. Also in Mohács, da hat er ein Heer zusammengestellt. Wir wissen nicht genau, wie groß es denn jetzt tatsächlich gewesen ist. Waren es 24.000, 25.000? Wir wissen es nicht. Aber so in der Dimension. Und das war ein zusammengewürfelter Haufen. Du hast ein paar Leute gehabt, die man heute vielleicht als Bauern bezeichnen würden, die vielleicht das erste Mal irgendwas in der Hand gehabt haben, das einer Waffe ähnelt. Du hast halt hauptsächlich ein ungarisches Ritterheer gehabt. Mhm. Ich meine, ist auch die Frage, mit einem Ritterheer, das aus dem Mittelalter stammt, sich gegen eine moderne organisierte Armee zu stemmen. Naja, das kann nicht gut gehen. Er hat aber auch aus anderen Landsteilen Leute eingekauft. Es hat auch Deutsche gegeben, die da mitgekämpft haben bei Mohács, die er halt gezahlt hat. Ja, also Legionäre, wenn du so willst.
1: Söldner, ja.
0: Söldner. Und Ende August ist er dann halt mit diesem Heer nach Mohács gezogen. Mohács ist im Süden von Ungarn an der Donau gelegen. Und hat dort kampiert. Und Ende August, also am 28., 29. August, war die Situation in Mohács scheinbar die, dass es sehr stark geregnet hat in den Tagen davor. Das heißt, die Donau hat viel Wasser geführt, aber auch die Bäche, die dort die Donau umgeben, die haben ziemlich viel Wasser geführt und der Boden war schlammig und war schwer. Deswegen ist das jetzt nicht unbedingt so der ideale Zeitpunkt oder der ideale Ort, um dort Krieg zu führen. Und am 29. August hat es dann aufgehört zu regnen. Es war ein brütend heißer Tag angeblich und da taucht dann das osmanische Heer plötzlich auf vor den Ungarn. Und die machen das ganz geschickt, die Osmanen. Die lassen diese ungarischen Ritter in ihren Ritterrüstungen bis, glaube ich, 3 am Nachmittag stehen und in der Hitze brüten, bis die komplett fertig sind. Und ja, das heißt, die Schlacht bei Mohács dauert 1,5 Stunden. Und das ist erledigt. Ja. Und ein ganzes ungarisches Heer ist einfach vom Erdboden gewischt. Und dass das so schnell und aus der Sicht der Osmanen so effektiv gegangen ist, liegt einerseits daran, dass der Ludwig wirklich komplett unerfahren war. Und die Leute, mit denen er sich da umgeben hat, die haben auch nicht wirklich, die waren sich auch nicht einig in dem, wie man da jetzt den Osmanen begegnen soll. Also du hast da zunächst einmal dieses ungarische Heer, das in Mohács lagert und einen unüberlegten Angriff startet. Unüberlegt deswegen, weil der Ludwig hätte aus militärischer Sicht sehr viele Möglichkeiten gehabt, den Osmanen zu begegnen. Er hätte zum Beispiel warten können, weil von Osten her hat sich ein Heer aus dem heutigen Ostungarn, Rumänien, Siebenbürgen, herangeschoben. Das war unter Sapolja, den
1: der noch wichtig werden würde. Ja.
0: Das ist zwar sehr langsam und sehr widerwillig hinkommen zum Schlachtfeld, aber auf die hätte er zum Beispiel warten können. Oder von Westen sind auch ist auch ein böhmisches Heer herangezogen worden. Das waren allerdings das war Fußvolk, auch kommt auch sehr langsam voran. Auf die hätte er zum Beispiel warten können. Er hätte aber auch zum Beispiel auf den Bischof von Varaždin hören können, der dort auch beteiligt war an der Schlacht, dem geraten hat, hey, ziehen wir uns zurück bis Buda, dort können wir uns verschanzen und dann können wir auch warten, bis der Zapoja und die Böhmen dorthin kommen und dann sind wir zwar in einem Abwehrkampf, aber wir haben größere Kräfte und größere Möglichkeiten zu gewinnen. Oder es gibt da deutsche Landsknechte, die unter der Führung eines gewissen Hannibal gestanden sind, die haben gesagt, ja, bauen wir einen Verteidigungswall, also bauen wir uns Palisaden, dort hinter diese Palisaden werden wir unsere Kanonen pflanzen und wir als Pikaniere werden so kämpfen, so aus einer Defensive heraus und wir lassen die Osmanen anrennen. Das wäre vielleicht auch eine klügere militärische Strategie gewesen. Oder weiß nicht, es hat aus Polen einen Gnoms gegeben, der hat gesagt, wir bauen eine Wagenburg und aus dieser Wagenburg heraus werden wir uns verteidigen. Aber ich meine, das Problem war halt, der ungarische Adel war halt für den direkten Angriff, die haben es nicht anders gekannt, als außer halt eben mit Pauken und Trompeten auf den Feind. Ja. Was irgendwie vielleicht auch verständlich ist aus einer ungarischen Reitertradition heraus. Das war eines der besten berittenen Heere, die es in Europa zu der Zeit gegeben hat, also schwere Reiterei. Und auf das hat man sich halt in Ungarn verlassen. Und am ehesten hat man sich noch verlassen auf den Erzbischof Tomori oder Tomari hat der geheißen. Der hat gesagt, Herz, es ist der heilige Johannes, also noch im Kalender ist der heilige Johannes, der wird uns schon helfen, der wird uns schon. Und der ist dann kurz an zum Oberbefehlshaber
1: ernannt.
0: So auf die Art, ja. Also richtig. Ja. Und dann, wie gesagt, also militärisch hätte er mehrere Möglichkeiten gehabt, ausweichen, wie gesagt, und warten, bis die anderen Heere kommen oder bis der Westen vielleicht sich doch erbarmt und Hilfe schickt. Aber gut, man hat sich für die militärisch dümmste Strategie entschieden und man ist mit der Reiterei noch vorgeprescht auf die Osmanen. Die haben sich ein bisschen zurückgezogen, haben die Ungarn einbrechen lassen und im Glauben gelassen, pass auf, komm, hey, wir verlieren die Schlacht gegen die Ungarn. Die Ungarn sind dann daraufhin auch mit der Reserve dort hinten nach und sind dann einfach von der Seite zerschossen worden, von der Artillerie. Das war, wie gesagt, eine Sache von 1,5 Stunden. Ja. Und das ungarische Heer war wie vom Erdboden getilgt. Also das unglaublich viele Menschen sind da gestorben.
1: Nicht zuletzt Ludwig selber, ne?
0: Der Ludwig, genau. Da gibt's dann so die wildesten Geschichten, wie der Ludwig denn eigentlich gefallen ist. Wissen tun wir es nicht. Seine Leiche ist ja angeblich 2 Monate später gefunden worden. Ja, es gibt da in der ungarischen Historienmalerei sehr beliebte Motive, wo man den Ludwig da aus dem Schlamm rauszieht, wie den gekreuzigten Jesus mit Heiligenschein und allem Pipapo. Ich meine, wahrscheinlich wird er versucht haben, sich abzusetzen über die Donau und beim Überspringen eines dieser Nebenflüsschen oder Nebenbäche dürfte das Pferd halt gescheut haben und er ist vom Pferd runtergefallen, das Pferd hat in den Schlamm reingedrückt und er ist ertrunken. Scheint halt die wahrscheinlichste Variante seines Todes zu sein. Und das war halt aus habsburgischer Sicht ein absoluter Glücksfall, dass der Ludwig da gestorben ist, weil da ist jetzt sozusagen diese Erbschaftsregelung schlagend geworden. Zumindest in der Theorie, wie das dann konkret war, werden wir uns dann bei den Habsburgern ansehen. Aber eben mit dem Tod Ludwigs wird 1526 ein so wichtiges Datum und wird die Schlacht von Mohács so eine herausragende Schlacht. Erstens aus ungarischer Perspektive ohnehin, du hast es eh gesagt, neben 1920 und eben 1526, das sind die großen Daten, die es in die ungarische auch Sprichwörtlichkeit geschafft haben. Also in Ungarn gibt es ja dieses Sprichwort, in Mohács ist mehr verloren gegangen, also wenn man sich wirklich ärgert über irgendetwas. Aber jedenfalls, also Mohács ist in Ungarn sprichwörtlich geworden. Und Mohács ist de facto, oder 1526 ist de facto auch in der ungarischen Geschichte, in der österreichischen Geschichte wirklich wichtig. Weil, wie gesagt, ohne 1526 hätte es wahrscheinlich oder ziemlich sicher Österreich-Ungarn in der Form, wie wir das ja dann gekannt haben, bis zum Ende des Ersten Weltkriegs, nicht gegeben.
1: Ja, und natürlich noch viel direkter gesagt, ne, ohne 1526 hätte es kein 1529 gegeben. Also
0: auch das muss man, genau, 1529 sollte man vielleicht dazu sagen, das war dann die erste Belagerung Wiens durch ein osmanisches Heer.
1: Genau, also da gibt es ja sehr viele Folgen. Wir werden über die allermeisten davon ja dann in der nächsten Episode oder im nächsten Teil dieser Reihe auf jeden Fall reden, wenn es um die Habsburger geht. Auch in Ungarn natürlich, um es vielleicht abzuschließen noch, dass es nicht unerwähnt bleibt, ist es ja dann nicht so, dass das da irgendwie jetzt sich einheitlich entwickelt hätte. Ferdinand hat es halt für sich in Anspruch genommen, hat dann aber nur einen Teil eigentlich bekommen. In den 1540er Jahren setzen sich dann ja die Osmanen tatsächlich politisch in Ungarn fest. Also das wird über 150 Jahre dann, zumindest eigentlich der größte Teil des heutigen Staates Ungarn, wird ja von Osmanen regiert und kontrolliert sein. Ja, und der schon genannte Janosch Sapolja in Siebenbürgen schafft es dann tatsächlich noch ein von den Osmanen abhängiges, tributpflichtiges, unabhängig, aber irgendwie so ein leicht unabhängiges Siebenbürgen zu erhalten. Und diese Dreiteilung würde Ungarn ja noch lange prägen. Wir werden sicher noch mehr darüber reden, dann aus Habsburger Sicht, aber das, dass das nicht unerwähnt bleibt. Ne?
0: Genau. So, und um das jetzt also abzuschließen, Ungarn hat also in der Region insofern mit dem Burgenland Kroaten zu tun, als es da eine Personalunion gibt zwischen Ungarn und Kroatien und dieses Gebiet wird jetzt also direkt durch die Osmanen bedroht und 1526 eben nach der Schlacht von Mohács ist der Weg sozusagen für die Osmanen frei nach Ungarn rein und auch gegen Wien. Und da brechen dann die Dämme, da geht dann so der große Exodus, wenn wir es als solchen bezeichnen wollen, der Burgenland-Kroaten dann so richtig los.
1: Worüber wir uns ja noch sehr im Detail unterhalten werden.
0: Genau.
1: Aber dann bleibt uns ja trotzdem noch ja, die ein oder andere Frage mit Bezug aufs Burgenland, der wir uns jetzt gleich im kroatischen Teil widmen können. Micha.
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0: 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Märchenstunde ist vorbei, lieber Ralf.
1: Die Märchenstunde ist hiermit vorbei, sehr schön. Danke für das Märchen. Ich finde es schön, dass du schon als Kind irgendeine Weingeschichte erzählt kriegst.
0: Ja, erst Ralf, ich bin Burgenländer, was soll ich sagen?
1: Es hilft dir nichts, ja, es hilft dir nichts.
0: Und noch dazu in einer großen Rotweingegend eingebettet.
1: Nein, natürlich, ja. Das ist mir auch recht, wenn man weiß, man kann es bejagen. Von dem her, wunderbar. Ja, danke dafür. Und ja, also, wir haben jetzt schon wieder sehr, sehr viel in Aussicht gestellt, was ja dann folgen wird. Und ja, ganz viele offene Themen und vielleicht sogar offene Fragen werden wir dann in unserer Habsburg-Folge nochmal aufgreifen oder von einer anderen Seite aufgreifen und zu einem Abschluss bringen langsam. Ich freue mich auf jeden Fall drauf. Ich weiß nicht, ob es jetzt die nächste Folge wird oder ob wir dazwischen vielleicht auch noch irgendwie ein anderes Special mal machen. Aber ich freue mich auf jeden Fall schon drauf, wenn wir zu unserer Tetralogie dann zurückkommen.
0: Ich glaube, wir werden schon ein Special davor haben, oder? Jetzt haben wir März.
1: Ich glaube, es ist gerade ein bisschen Diskussion, ich schätze auch. Aber auf jeden Fall kann man dann ja mit der nächsten Folge der Reihe dann spätestens in 2 Monaten rechnen. Und so, ja, ist ja halt auch für mehr Abwechslung gesorgt. Ist ja eigentlich wunderbar. Mir bleibt nur zu sagen, ja, danke für die Geschichte am Ende vor allem, Michi. Und ja, danke an alle fürs Zuhören und ich hoffe, wir hören uns beim nächsten Mal wieder.
0: Ja, bis zum nächsten Mal. Der Drugo Gaputa.
1: Ciao. Wie immer seid. Tschüss, immer seid. Ciao.

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mit den drei Kolibris und dem Titel Herrgott, wie schön bist du Wien, habe ich meine heutige Wiener Melange begonnen. A Tanzerl aus der Unterlaut. Hören wir nun von Agnes Palmisano.

Das war jetzt der Walter Kramer mit Am Lenesbergerl. Ja, und unsere Wiener Musik ist natürlich international. Jetzt hören wir June Makino mit Wer die Donau nur ein kleines Wasserl.

0: Da ist mal wieder Pumpe gesund. Hallo.
1: Das war jetzt die Katja Pronnes mit A guter Tropfen. Den Titel Im Himmel spielt der Zierer hören wir nun von Kirkgurt und Henny Griutsch.

Das war jetzt der Manfred Krumme mit seinen Texas-Schrammen. Yesterday, das heißt gestern. Ja, und die Optimisten, die singen jetzt Weiberl, nimm dein Bärslasse.

0: Das war jetzt der René Kach hier, alias der Schorfe René, mit seinem Titel Würstelstand. Ja, aber wenn wir schon bei den Würst sind, gibt's auch einen tätowierten Leberkäs. Und den hören wir von den Bratelgeigern.
1: Es gibt in Unterkring eine kleine Metzgerei. Das ist nichts Besonderes, aber eines, das ist neu. Der Chef ist klar, schaut über die Pudel, kaum noch vierer. Ja, und das Nachbargeschäft, das ist eine

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0: Das war jetzt der Kurt Strömer mit Ja, das ist mein Land. Wo einst der alte Linigraben noch stand, das hören wir jetzt von Fritz Jelinek.
1: 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Verkunde Stötzel sich und der Vicina und sucht im Weindel da die Gemütlichkeit. 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Die erzählen von Wien von einst und auch von heute und wie es halt da einmal so gemütlich war. Da sagt er, wie schaust denn du heut aus, mein Wien? 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

Ja, das war jetzt der Hermann Prey mit Leise, ganz leise. Ein bisschen was von da, ein bisschen was von dort, so wie es halt in meiner Sendung auch vorkommt, aber den Titel hören wir von den Werner Spatzen.

Ja, leider neigt sich auch meine heutige Wiener Melange wieder langsam aber sicher dem Ende entgegen. Ich hoffe, die Sendung hat euch gefallen und ihr schaltet das nächste Mal wieder ein. Wenn ihr irgendwelche Wünsche habt, dann schreibt mir ein E-Mail an nina-melange@gmx.at. Nach Möglichkeit würde ich das gerne erfüllen. Im Hintergrund hören Sie schon das Wiener Walzerorchester mit dem Kusswalzer von Johann Strauss. Und im Anschluss daran kommt noch das Innviertler Barkel mit Erstwanz auswärts ein. Und mit einem herzlichen Servus aus Wien verabschiedet sich euer Crazy Joe.

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0: Es ist 22 Uhr.
1: Einen wunderschönen guten Abend, sehr geschätzte Damen und Herren, liebe Zuhörerinnen und Zuhörer. Mein Name ist Walter Weidinger und ich freue mich, Sie zu einer neuerlichen Ausgabe der Sendung Scientology begrüßen zu dürfen. Ich habe Ihnen auch heute sehr interessante Fragen mit noch interessanteren Antworten zusammengestellt und ich freue mich, dass Sie heute dabei sind.

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1: Es gibt derzeit 206 Staaten auf der Welt. Um ihren Einfluss zu stärken oder sich gegen Bedrohungen zu wehren, haben sich viele mit Verträgen aneinander gebunden. Hunderte zwischenstaatliche Bündnisse über wirtschaftliche, politische und militärische Zusammenarbeit sind so entstanden. Nach dem nächsten Lied schauen wir uns die wichtigsten dieser Verträge an.

Ja, eines der wichtigsten Bündnisse und ist das der Vereinten Nationen, kurz UNO genannt. Und die UNO verkörpert so etwas wie das Weltgewissen oder sollte so etwas verkörpern. In keinem Bündnis der Welt sind so viele Staaten versammelt wie in der United Nations Organization, kurz UNO genannt. Sie wurde als Konsequenz aus den Verwüstungen des Zweiten Weltkrieges gegründet, mit dem Ziel, solche Katastrophen in Zukunft zu verhindern. Die Charta der Vereinten Nationen wurde im Juni 1945 von 51 Gründungsstaaten unterzeichnet, darunter die USA, China, die Sowjetunion, Frankreich und Großbritannien und noch im Oktober desselben Jahres ratifiziert. 1973 traten die DDR und die Bundesrepublik Deutschland als 133. und 134. Mitglied der UNO bei. Heute umfasst sie mit 193 Staaten nahezu alle Länder der Welt, abgesehen von zum Beispiel Taiwan, Palästina oder Nordzypern. Die UNO hat ihr Hauptquartier in New York und verfügt über eine ganze Reihe von Gremien und Unterorganisationen vom Welternährungsprogramm bis zum Kinderhilfswerk UNICEF. Die wichtigsten UN-Institutionen sind aber die Generalversammlung und der Sicherheitsrat. Letzterer kann die Entsendung von UNO-Truppen in Krisenregionen beschließen, um die Ausweitung von Konflikten zu verhindern. Die Generalversammlung dagegen kann nur Resolutionen verabschieden, die aber nicht bindend für ihre Mitglieder sind. Die besondere Leistung oder eine besondere Leistung der Vereinten Nationen ist, dass seit 1945 der Ausbruch eines neuen Weltkrieges erfolgreich verhindert wurde.

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Ja, und am zweiten Weltbündnis, den wir uns zuwenden, das ist die NATO. Es ist ein eher militärisches Bündnis. Und nach dem Ende des Zweiten Weltkrieges und dem sich anbahnenden Beginn des Kalten Krieges schlossen sich 1949 unter Führung der USA 10 westliche europäische Staaten sowie Kanada zum Nordatlantikpakt zusammen. Ein Verteidigungsbündnis, das durch die North Atlantic Treaty Organization, also kurz NATO, umgesetzt wird. Russland und seine sozialistischen Bruderstaaten schufen mit dem Warschauer Pakt ein eigenes Verteidigungsbündnis. 1955 wurde die Bundesrepublik Deutschland in die NATO aufgenommen. Mit dem Zusammenbruch der Sowjetunion 1991 löste sich der Warschauer Pakt auf. Die ehemaligen Mitglieder schlossen sich der NATO an, Russland ausgenommen. Nach dem Ende des Ost-West-Konflikts hat sich die Aufgabe der NATO gewandelt. Sie widmet sich heute in erster Linie der Terrorbekämpfung. Die besondere Leistung der NATO bis dato: sie hat 40 Jahre lang den Kommunismus im Zaum gehalten.

Ja, liebe Zuhörerinnen und Zuhörer, und jetzt kommen wir zu einem weiteren sehr, sehr wichtigen Bündnis, und zwar zur Europäischen Union, die eigentlich ein weltweites Vorbild ist, auch wenn wir das teilweise und speziell in diesen Tagen vielleicht nicht so empfinden mögen. Die Europäische Union, kurz EU genannt, ist das erfolgreichste und komplexeste wirtschaftliche und politische Bündnis unabhängiger Staaten der Welt. Ihren Ursprung hat sie in der Europäischen Gemeinschaft für Kohle und Stahl, EGKS, zu der sich 1951 Belgien, die Niederlande, Frankreich, Italien, Luxemburg und Deutschland zusammenschlossen. Die Mitgliedsländer dieser Montanunion konnten Kohle und Stahl zollfrei untereinander handeln und erließen in allen beteiligten Staaten gültige Regelungen für die Kohle- und Stahlindustrie. Die wirtschaftliche Zusammenarbeit innerhalb Europas nahm weiter zu. Neben der EGKS wurde die Europäische Wirtschaftsgemeinschaft, EWG, gegründet. In der Folge rückten die beteiligten Staaten auch politisch immer näher zusammen, bis 1992, nach der Wiedervereinigung Deutschlands, schließlich offiziell die Europäische Union gegründet und eine gemeinsame Währung, der Euro, beschlossen wurde. Heute umfasst die EU 28 Mitgliedstaaten,

die auf wirtschaftlicher, kultureller und politischer Ebene so eng miteinander verknüpft sind wie kein anderes Staatenbündnis der Welt. Und die besonderen Leistungen, wenn man die hervorheben darf, der EU sind, obwohl sie auch viele Probleme hat, gilt die Europäische Union weltweit als Vorbild für erfolgreiche zwischenstaatliche Zusammenarbeit, wofür sie 2012 sogar den Friedensnobelpreis bekommen hat.

Ja, und in der Reihe der Staatenbündnisse kommt jetzt eines oder ein Staatenbündnis, welchen wir teilweise aus leidvoller Erfahrung auch von den Tankstellen kennen, nämlich die OPEC. Das sind eigentlich die Preismacher für unser Diesel, Benzin und für das Öl. Die Organization of the Petroleum Exporting Countries, kurz OPEC genannt, wurde 1960 von Saudi-Arabien, Venezuela, Iran, Irak und Kuwait in Bagdad gegründet. Sie fühlten sich von den ausländischen Konzernen, die in ihren Ländern das Öl aus dem Boden holten, finanziell benachteiligt und wollten sich gemeinsam wehren. Der zwischenzeitliche Ölboykott der OPEC gegen den Westen in den 1970er Jahren, der eine Verknappung an Treibstoff und eine Vervielfachung der Preise zur Folge hatte, zeigte erstmalig, wie gewaltig der Einfluss der OPEC auf die Weltwirtschaft sein kann, die von kaum einem Rohstoff so abhängig ist wie vom Öl. Durch die Erfindung neuer Fördermethoden und den Trend zu alternativen Energiequellen hat die Relevanz der OPEC in den letzten Jahrzehnten abgenommen. Die aktuell 13 Mitgliedstaaten sind aber immer noch für etwa 40% der Weltölproduktion verantwortlich und verfügen über rund 3/4 der bekannten Erdölreserven. Durch Absprachen über die jährliche Fördermengen hat die OPEC, die im Grunde ein staatliches Wirtschaftskartell ist, bis heute großen Einfluss auf den weltweiten Ölpreis. Hier gibt es auch besondere Leistung der OPEC. Sie brachte die Ölquellen der Länder wieder in staatlichen Besitz, was den Grundstein für den gewaltigen Reichtum vieler OPEC-Staaten legte.

Liebe Zuhörerinnen und Zuhörer, Sie hören die Sendung Scientology und das Titelthema heute sind weltweite Staatenbündnisse, zumindest die wichtigsten davon. Und jetzt kommen wir zu einem kleinen, aber starken Bündnis, nämlich das Bündnis BRICS. Die Staaten in diesem Bündnis, also es sind nur 5 Staaten, sie generieren aber rund 20% der Weltwirtschaftsleistung und beherbergen rund 3 Milliarden Menschen. Diese Staaten sind Brasilien, Russland, Indien, China und Südafrika. Die nach ihren Anfangsbuchstaben BRICS genannte Interessensvereinigung, die ihr erstes offizielles Gipfeltreffen 2009 in Russland abhielt, bemüht sich nicht nur um wirtschaftliche Zusammenarbeit, sondern versteht sich auch als ein Gegengewicht zu den marktbeherrschenden westlichen Industrienationen. Um eine Alternative zu den etablierten Entwicklungshilfe-Kreditgebern Weltbank und Weltwährungsfonds zu schaffen, die in der Wahrnehmung vieler Entwicklungsländer vornehmlich im Interesse der Ersten Welt handeln, haben die BRICS-Staaten 2015 eine eigene Entwicklungsbank namens New Development Bank ins Leben gerufen. Und das ist auch die besonderste Leistung dieser Vereinigung, nämlich die Gründung einer eigenen Entwicklungsbank.

Ja, und eine sehr interessante Vereinigung ist die APEC. Die APEC, ich selber habe das auch noch nie gehört, aber durch meine Recherchen bin ich auf das gestoßen. Es gibt hier keine festgesetzten Verträge und alles erfolgt per Handschlag. Nahezu alle Staaten, die an den Pazifischen Ozean grenzen, sind Mitglied in der Asia-Pacific Economic Cooperation, deren Ziel es ist, die wirtschaftliche, technische und kulturelle Zusammenarbeit untereinander zu stärken, Handelshemmnisse abzubauen und das lokale Wachstum zu fördern. Zu den 21 Mitgliedern, deren Staatschefs sich jedes Jahr zu einer Gipfelkonferenz treffen, zählen so unterschiedliche Länder wie die USA, Russland, Malaysia, Papua-Neuguinea, Brunei, Kanada, Chile und Vietnam. Die APEC-Region ist eine der am schnellsten wachsenden Wirtschaftsregionen weltweit, beherbergt rund 40% der Weltbevölkerung und ist für mehr als die Hälfte der Weltwirtschaftsleistung verantwortlich. Ihr Fernziel einer pazifischen Freihandelszone hat die APEC seit ihrer Gründung 1989 im australischen Canberra noch nicht umsetzen können. Zu unterschiedlich sind die wirtschaftlichen Standards zwischen einigen Mitgliedsländern und zu gegenläufig die verschiedenen Interessen. Und als besondere Leistung könnte man hier hervortun, dass die APEC die einzige internationale Organisation ist, die komplett auf bindende Verträge verzichtet. Sämtliche Beschlüsse werden freiwillig umgesetzt, sind für die beteiligten Staaten also nicht verpflichtend.

Ja, und ein Staatenbündnis, ein sehr großes, gibt es auch weit weg von Europa oder vielleicht auch nicht so weit weg, nämlich in Afrika. Und das ist die schnelle Truppe der Afrikanischen Union. Von den 54 afrikanischen Staaten sind bis auf Marokko alle in der Afrikanischen Union, kurz AU genannt. Sie wurde 2002 auf Initiative von Libyens damaligem Diktator Muammar al-Gaddafi ins Leben gerufen, als Versuch, die zahlreichen Probleme Afrikas gemeinsam in den Griff zu bekommen. Die Afrikanische Union verfügt mittlerweile über eine ganze Reihe von wichtigen Institutionen wie die Afrikanische Zentralbank, das Panafrikanische Parlament, einen eigenen Gerichtshof sowie diverse Räte, Ausschüsse und Kommissionen, die sich mit wirtschaftlichen, kulturellen und sozialen Fragen beschäftigen. Verwaltungssitz der Organisation ist die äthiopische Hauptstadt Addis Abeba. Kommt in einem Mitgliedsland durch Putsch oder Krieg ein nicht gewählter Herrscher an die Macht, wird das betreffende Land für gewöhnlich suspendiert, bis es wieder eine demokratisch legitimierte Regierung hat. Die AU betreibt auch eine länderübergreifende Sicherheitspolitik und unterhält eine schnelle Eingreiftruppe. Die AU wird von der Europäischen Union finanziell und organisatorisch beim Aufbau von modernen Verwaltungsstrukturen unterstützt. Und als besondere Leistung der Afrikanischen Union könnte man die Schaffung einer länderübergreifenden Einsatztruppe, die innerhalb Afrikas auf Militärmissionen entsendet werden kann, etwa um Bürgerkriege einzudämmen oder Terrororganisationen zu bekämpfen, anführen.

Ja, und von den wirtschaftlich-militärischen Bündnissen kommen wir jetzt zu einem sehr friedlichen, nämlich zur OSZE. Die Organisation für Sicherheit und Zusammenarbeit in Europa, kurz OSZE genannt, ist so etwas wie das pazifistische Gegenstück zur NATO. Ihren Ursprung hat sie in der erstmalig 1973 durchgeführten Konferenz über Sicherheit und Zusammenarbeit in Europa, auf der sich Länder von beiden Seiten des Eisernen Vorhangs trafen, um zu beraten, wie die Spannungen vermindert werden könnten. 1995 wurde diese Konferenz in OSZE umbenannt und institutionalisiert. Seitdem hat sie ihr Hauptquartier in Wien mit weiteren Büros überall auf der Welt. Sie bietet zahlreiche Foren und Konferenzen für politische Hintergrundgespräche und bemüht sich hinter den Kulissen der Weltpolitik, Konfliktpartner an einen Tisch zu bekommen. Die Aufgabe der OSZE ist es, sich anbahnende zwischenstaatliche Konflikte ohne den Einsatz von Waffengewalt zu schlichten, bevor sie eskalieren oder nach bewaffneten Auseinandersetzungen für einen konstruktiven Wiederaufbau zu sorgen. Die OSZE unterhält diverse Arbeits- und Forschungsgruppen, entsendet tausende Wahl- und Krisenbeobachter in alle Welt und zählt zu den wichtigsten staatsübergreifenden sicherheitspolitischen Organisationen der Welt. Ihr gehören bis auf den Kosovo sämtliche Staaten Europas an, inklusive der Türkei und Russland, dazu alle ehemaligen Staaten der Sowjetunion sowie die USA, Kanada und die Mongolei. Ja, und die besondere Leistung dieser OSZE sind neben der UNO ist sie das erfolgreichste Friedensbündnis der Welt.

Ja, und vom Friedensbündnis kommen wir jetzt zu einem Wirtschaftsbündnis und zu einem sehr elitären. Das ist das G7 oder das G20-Bündnis. Die Gruppe der 7 und die Gruppe der 20 sind keine Staatenbündnisse im eigentlichen Sinn, sondern ein informelles Netzwerk der wichtigsten Industrienationen, die vor allem im Rampenlicht stehen, wenn sich die Staatschefs der beteiligten Nationen zum regelmäßigen G7 oder G20-Gipfel treffen, um unverbindlich und ergebnisoffen über aktuelle Themen der Weltpolitik zu beraten. Zur Gruppe der 7 gehören zurzeit Japan, die USA, Kanada, Deutschland, Frankreich, Großbritannien und Italien. 1998 wurde die G7 durch das Aufnehmen Russlands zur G8 erweitert, dessen Mitgliedschaft ist momentan aber wegen der russischen Annexion der Krim auf Eis gelegt. Die Gruppe der 20 umfasst auch einige Schwellenländer wie China, Indien und Brasilien. Kritisiert werden G7 und G20 vor allem dafür, dass die wirtschaftlich schwachen Länder der Welt bei dem Treffen keine Rolle spielen. Ja, als besondere Leistung, welche aber noch nicht umgesetzt wurde, ist der G7-Beschluss von 2015, die Erderwärmung auf maximal 2 Grad Celsius zu begrenzen. Wir werden sehen.

0: Ja, sehr geschätzte Damen und Herren, Sie hören heute eine komplette Sendung über Staatenbündnisse weltweit. Und eines der jüngsten Staatenbündnisse, und bei uns auch, meine ich, das unbekannteste, das ist die UNASUR. Es sind die Unabhängigen. Es gab nämlich schon mehrere Anläufe, die südamerikanischen Staaten in einem Bündnis zu vereinen. Aber erst 2008 unterzeichneten die Staatschefs aller 12 südamerikanischen Nationen, außer Französisch-Guyana, das zu Frankreich und damit zur EU gehört, den Gründungsvertrag für die Union des Nations Suramericanas, also die Union südamerikanischer Nationen. Ziel ist eine stärkere politische, wirtschaftliche und kulturelle Verzahnung der Länder und das Zurückdrängen des politischen Einflusses der USA. Fernziel ist ein südamerikanisches Staatenbündnis nach Vorbild der EU mit eigener Währung, Freihandelszone, überstaatlichen Institutionen und gemeinsamer Außenpolitik. Die UNASUR hat insgesamt fast 400 Millionen Einwohner und verfügt über gewaltige Rohstoffvorkommen. Als besondere Leistung der UNASUR zählen im Moment die Gründung der Banco del Sur, das ist die Bank des Südens, eine eigene Entwicklungsbank für den südamerikanischen Raum. Liebe Zuhörerinnen und Zuhörer, das war wieder mal eine Sendung Scientology. Es hat mich sehr gefreut, dass Sie auch heute dabei waren. Mein Name ist Walter Weidinger und ich wünsche Ihnen noch einen schönen Abend und eine gute Nacht.
1: Es ist 23 Uhr. 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

Benvenuti, dobrodošli, vitani, ehle veseklem, tere, junaput gibanov, ahoj, jumbo, welcome, willkommen zu einer weiteren Ausgabe von Absolute Rock, der Classic Rock Hour. 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Die regelmäßigen Hörer dieser Sendung wissen, dass es Mitte, Anfang Juni immer ein Programm mit oder über Rory Gallagher gibt. Dass ich ein großer Fan des irischen Gitarristen und Singer-Songwriters bin, ist ja nichts Neues. Am 14. Juni 1955 ist er ja in London verstorben. Also es ist jetzt der 31. Todestag und auch dieses Jahr widme ich ihm eine Sendung mit großen Live-Momenten von ihm, mit Live-Alben, die schon zu seinen Lebzeiten herausgekommen sind. Und da habe ich vier ausgesucht. Das erste ist das Album Live Taste, als er noch bei Taste war, in dieser irischen Blues-Rock-Gruppe. Und von diesem Album, das 1971 erschienen ist und am 31. August 1970 im Casino in Montreux in der Schweiz aufgenommen wurde, hören wir jetzt den Album-Opener Sugar Mama.

Taste, Sugar Mama vom Album Live Taste, am Schlagzeug John Wilson und am Bass Richard Charlie McCracken. Es kam aber bald zu Differenzen in der Band über die musikalische Ausrichtung und ab 1971 trat Gallagher mit einer neuen Band auf, mit Wilger Campbell am Schlagzeug und Jerry McAvoy am Bass und dann nur mehr unter dem Namen Rory Gallagher. Zunächst produzierte er zwei Studioalben, ein Self-Titled-Album, also Rory Gallagher, und dann das Album Deuce. Und 1972 erschien dann das Album Live in Europe, von dem wir jetzt die Nummer In Your Town hören.

In Your Town vom Album Live in Europe von Rory Gallagher, eine Nummer, in der man wirklich die ganze Kraft und Emotion spürt, die in dieser Musik steckt. Ende 1972 kam es dann aber in seiner Band zu Veränderungen. Es wurde der Drummer ausgewechselt, statt Wilger Campbell gab dann Rod Arth den Takt vor und zusätzlich kam ein Keyboarder dazu, Lou Martin. Da wurde dann das Album Blueprint aufgenommen und ein Jahr darauf und im selben Jahr noch das Album Tattoo und 1974 erschien dann das famose Live-Album Irish Tour, das in der Belfast Ulster Hall, im Dublin Carlton Cinema und in der Cork City Hall aufgenommen wurde. Hören wir jetzt einmal von diesem Album die Nummer Too Much Alcohol.

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2: Und in der heutigen Sendung schauen wir auf das Live-Schaffen von Rory Gallagher. Jedes Jahr um diese Zeit ist ja eine Sendung ihm gewidmet. Am 14. Juni jährt sich ja sein Todestag heuer zum 31. Mal. Wir haben gerade die Nummer Too Much Alcohol gehört und das war wohl auch eines der Probleme von Rory Gallagher, die zu seinem Tod geführt haben. Er hatte jahrelange Alkohol- und Tablettenprobleme. Es war dann eine Lebertransplantation notwendig, die durchgeführt wurde, und an den Komplikationen, die sich dabei ergaben, verstarb er dann. Sein Geburtshaus in Ballyshannon in Irland und sein Grab auf dem St. Oliver Cemetery in Ballincollig im County Cork werden von Fans sehr oft besucht. Wir hören jetzt noch eine Nummer vom legendären Album Irish Tour, von dem es natürlich auch einen tollen Film gibt, der sehr, sehr sehenswert ist. Back on my stumping ground after hours.

Back on my stomping ground, Rory Gallagher, Irish Tour Live 74. Zu dem Album gibt es noch ein bisschen was zu sagen. In jener Zeit kam es in Nordirland zu heftigen Auseinandersetzungen zwischen der IRA und der britischen Armee und auch zahlreiche Bomben gingen in dieser Zeit hoch, auch einen Tag unmittelbar vor dem Konzert von Rory Gallagher. Die meisten Musiker hatten ihre Konzerte in Irland, in Nordirland, zu dieser Zeit abgesagt. Rory Gallagher allerdings führte sein Konzert durch und Tony Palmer hat daraus einen großartigen Musikfilm gestaltet. Jetzt kommen wir aber zum nächsten Live-Album, zum letzten Album, Live-Album, das zu seiner Lebenszeit herausgekommen ist, und das ist auch das Album, mit dem ich damals Rory Gallagher kennengelernt habe. Das war das Album Stage Struck aus dem Jahr 1980. Da gab es dann einige Alben dazwischen, ein Studioalbum Against the Grain, Calling Card, Photo Finish, Top Priority. Und dann kam eben dieses Album Stage Struck heraus. Da war Gallagher wieder ein Power Trio. McKenna an den Drums und nach wie vor Jerry McAvoy am Bass. Steigen wir gleich einmal in dieses Album mit der Nummer Wayward Child ein.

Wayward Child vom Album Stage Struck. Das Album wurde aufgenommen während der Begleittournee zum Album Top Priority und enthielt natürlich dann hauptsächlich Nummern dieses Albums, aber auch etliche andere. Ursprünglich waren 8 Nummern darauf. Einige Jahre nach seinem Tod veröffentlichte Rory Gallaghers Bruder und Manager Donald Gallagher eine etwas erweiterte Version. Da gab es 2 zusätzliche Stücke drauf, und zwar Keychain und Bad Benny. Und von dieser erweiterten Version hören wir jetzt eben das großartige Bad Benny.

0: 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And over here on the bass guitar, a bit of a welcome here for our man, Mr. Jay McAvoy, bass guitar. Ladies and gentlemen, right back here on the drums, Mr. Ted McKenna.
1: Rory Gallagher hat noch einmal die Mitglieder der Band, die damals dabei waren, vorgestellt, Jerry McEvoy und Ted McKenna. Das Album Stage Struck, das war um einiges härter als die bisherigen Alben. Es war ein härterer Bluesrock, fast schon ein Hardrock, der hier von ihm zum Besten gegeben wird. Teilweise ist fast unglaublich, dass nur ein Gitarrist auf der Bühne steht, aber ein ganz, ganz tolles Album, das jederzeit anhörenswert ist. Hören wir jetzt die Nummer Bought and Sold.

Und damit kommen wir auch schon zum Ende dieser Sendung, die dem Gedenken an Rory Gallagher gewidmet ist, mit großen Live-Momenten seiner Karriere, von seinen Live-Alben, die während seiner Lebenszeit herausgekommen sind. Und um den Abschluss bildet die Nummer Moonchild vom Album Stage Struck aus dem Jahr 1980. Und damit sagt Wolfgang Platzer bis zur nächsten Woche. Let it rock and rock.

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1: Schönen Dienstag, sugar geden, de jujego renge hibarivo, ja himan geibapal, amariro Maniora schonen. Heute ist der 30. Juni. Herzlich willkommen hier bei mir in der Romaniora aus Oberwart, mesometina nade. 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

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Wir werfen gleich einen Blick auf ein kulturelles Highlight diesen Sommers, bringen Ihnen die Vielfalt der Roma-Kultur näher und haben natürlich jede Menge großartige Musik mit im Gepäck. 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Ja, heute ist der 30. Juni, die erste Hälfte des Jahres liegt damit fast schon hinter uns. Den letzten Tag des Monats feiern wir mit schwungvoller Musik, die uns noch mehr Lust auf Urlaubslaune macht. Die Gypsy Kings im Mix mit Reinhard Fendrich, der sie komplett pleite aus dem Italienurlaub meldet. 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

0: 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Das Grätzelfest im Garten von Kurt Biber in Oberwart vereinte Kunst, Kultur, Literatur, Musik und sogar Kulinarik an einem Standort. Susanne Horvath war dabei. Schöne Nuse.
1: Vor einigen Tagen verwandelt sich das Gelände in der Grazer Straße 32 in Oberwart in einen lebendigen Treffpunkt für Kunst, Kultur und Begegnung. Trotz wechselhafter Wetterbedingungen ließen sich zahlreiche Besucherinnen und Besucher die gute Stimmung nicht entgehen. Gastgeber Kurt Biber öffnete seine einzigartige Kunstwelt und begrüßte gemeinsam mit regionalen Künstlerinnen und Künstlern die Gäste zu einem abwechslungsreichen Grätzelfest, bei dem Kunst, Kultur, Lesungen und der Austausch im Vordergrund standen. Organisiert wurde dieses Fest von Kurt Biber, dem offenen Haus Oberwart und Horst Horvath von Edition Lex List. Herr Biber, Sie veranstalten dieses Grätzelfest und es lädt heute in Ihrem Garten. Was macht diese Atmosphäre so besonders?
2: Ja, ich glaube, der Garten und das Haus rundherum und der Hof, dann die Objekte, die auch herumstehen und die Bilder, die präsentiert werden. Das gesamte Ambiente ist dann, gibt dann ein schönes Gefühl.
1: Kunst, Bücher und Kulinarik an einem Ort. Was ist das Hauptziel des heutigen Festes?
2: Das Hauptziel ist, dass man Kultur nahe bringt, dass man Bücher wieder zu Büchern kommt, Bücher liest, den Kontakt herstellt zu den Autoren, die ja auch lesen bei uns hier da. Und einfach, es war immer ein Traum von mir, so einen Event zu veranstalten, wo man wirklich alles beisammen hat, von der Musik bis zur Literatur und auch zur Kunst.
1: Wie kam die Zusammenarbeit eigentlich mit Edition Lex List 12 und der Arbeiterkammer Bücherei und dem OHO natürlich zustande?
2: Naja, das sind langjährige Kontakte auf der einen Seite. Auf der anderen Seite sind verschiedene Projekte entstanden, wo ich eben bei der AK auch ausgestellt habe. Mit Lex List haben wir das Lafnitz-Buch gemacht, also von der Quelle bis zur Mündung. Dokumentiert mit Fotos und der Hochwarte Rudi hat Texte dazu geschrieben. Dann, das ist so die Palette, wo man sich halt immer wieder trifft und in Gespräche kommt und bleibt und dann entsteht halt irgendwann etwas.
1: Wenn Sie das heutige Programm in drei Worten beschreiben müssen, welche wären das?
2: In drei Worte, ja. Kultur, Kulinarik und Kunst.
1: Horst Horvath ist hier vertreten heute beim Grätzelfest. Was steht laut Plan?
3: Ja, wir sind heute mit der Edition Lex List 12 vertreten bei diesem Grätzelfest. Wir sind also mit drei Autorinnen und Autoren unterwegs, mit Stefan Weidinger und der Beran Traude und der Michaela Frühstück, die alle da eine Lesung machen werden. Zwischendurch gibt es Musik, wir haben einen großen Büchertisch mit, wo die Leute schmökern können und auch kaufen können. Und so wollen wir der Literatur wiederum einen Platz geben, wo sie da auch mit dabei ist. Ja, das offene Haus Oberwart, das OHO, hat diese Initiative ergriffen. Das war ein Projekt damals, in mehreren Orten in Oberwart sogar die Grätzelfest zu machen, auch am Berg, am Schuldenberg, am sogenannten, und auch beim Biberkurti. Bei Biberkurti da vor Ort ergibt sich mit den riesen tollen Garten, den der da hat, nicht der super Ambiente, es ist alles vorhanden. Und dieses eine Fest ist quasi geblieben. Und das gibt es jetzt schon einige Jahre und wir sind immer wieder Kooperationspartner und mit dabei bei diesen Festeln.
1: Auch der Obmann vom OHO ist heute hier beim Grätzelfest. Sie sind der Veranstalter auch unter anderem. Was ist das Ziel dieses Grätzelfests?
4: Einfach hinausgehen mit dem OHO und Leute auch von außen ansprechen, Möglichkeiten bieten, auch den anderen Vereinen sich zu präsentieren. Und der Garten vom Kurt Biber bietet sich ja wirklich sehr dafür an.
1: Bleiben Sie dran beim zweiten Teil unseres Beitrags erfahren Sie mehr darüber.
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0: Kunstbegegnung und jede Menge guter Stimmung. Das Grätzlfest im Garten von Kurt Bieber ging heuer bereits in die zweite Runde. Zahlreiche Künstlerinnen und Künstler sowie verschiedene Institutionen waren mit dabei und machten das Fest zu einem bunten Treffpunkt für die Region. Auch der Fotoclub Güssing war vertreten. Wir waren vor Ort und haben uns umgehört.
1: Ja, mein Name ist Regina Brandmeier. Ich bin an sich Psychotherapeutin und bin beim Fotoclub Güssing dabei und habe eine Ausstellung gemacht, die nennen sie die reifen Frauen. Und das Ziel ist, Frauen so darzustellen, wie sie wirklich sind, in einer ästhetischen, künstlerischen Form. Und ja, sie sind gerne eingeladen, das anzuschauen, zu kommen. Das sind Bilder von Models, die sehr mutig waren, sich so zu zeigen, genauso wie sie sind, und zwar ältere, reife Frauen.
0: Also das sind Nacktfotos, sage ich jetzt mal. Welche Idee steckte da dahinter?
1: Die Idee war, dass es Diskussionen in unserem Club gegeben hat darüber, und das war sozusagen der Anreiz, diese Ausstellung

0: zu machen, weil die älteren Männer in unserem Club haben eine Ausstellung gemacht, die hat sich Girls, Girls genannt und das war die Antwort drauf, die reifen Frauen darzustellen. Und das hat einen großen Reifungsprozess auch bei den Männern und auch bei den Frauen gemacht. Naja, wir sind befreundet und die haben gesagt, das machen sie, auch weil sie gemeint haben, dass das wichtig ist, dass man mal keine KI-generierten Frauen darstellt, sondern so, wie wir wirklich sind, wenn wir älter werden und wie der Körper dann ausschaut. Und was passiert ist, ist so, dass die Models gesagt haben, sie haben nachher mehr Selbstbewusstsein bekommen, sich so zu zeigen. Und es ist wirklich, wirklich mutig.
1: Auch das Umitz ist heute am Grätzlfest vertreten. Herr Ladislaus Kellemann steht hier mit einem Stand. Was soll heute hier alles passieren und geschehen?
2: Ja, das Ungarische Medien- und Informationszentrum als Verein ist auch hier vertreten. Auf Einladung der AK-Bibliothek von Silke Reuss haben wir uns da anschließen können. Wir sind ja kein Verleger, sondern geben auch Bücher heraus. Einer der Hauptprofile hierbei ist unsere Kinderbuchserie Umitz for Kids. Da haben wir schon über 47 mehrsprachige, nicht nur deutsch und ungarisch, auch kroatischsprachige Kinderbücher und Kinderwörterbücher herausgeben können. Daneben haben wir auch Hörbücher. Wir haben eine Online-E-Learning-Plattform unter www.umitz4kids.at und hier haben wir ja einige dieser Bücher hier aufliegen. Dann haben wir noch einen Beirat für Orts- und Regionalgeschichte. Da haben wir hier also einige Bände auch hiervon und wir dürfen dann auch das Programm am Nachmittag mitgestalten. Es wird von der Frau Katharina Dovas, der Leiterin unseres Beirates für Kindergartenpädagogik, da für Kinder, sollten welche kommen, wir hoffen schon, dann ein kleines Programm mit der Lesung eines Kinderbuches dann auf der Bühne hier geschehen. 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
3: Ja, Reinhard Betz, az Heiligenkreuz, Mitglied vom Fotoclub Güssing, Freund vom Kurt, Bewunderer vom Kurt und Bewunderer all jener, die hier ausstellen, weil tolle Werke hier zu sehen sind, sowohl in Fotografie, Malerei, Skulpturen. Ich bin neugierig auf die Musik, auf die Literatur.
1: Dürft ihr um eine kurze Wortmeldung bitten? Warum sind Sie heute da?
4: Weil ich viele Freunde da treffe. Okay. Und weil es ein nettes Fest ist da. Ein schönes Grund und ein schönes Haus, oder?
5: Ja. Genau. Wie gesagt, der Garten ist herrlich. Kurt ist ein guter Bekannter von uns, ein Freund. Und ich freue mich auf einen schönen Nachmittag.
4: Ja, außerdem hat der Kurt ein schönes Buch gemacht. Laufnitz, ne? Sehr schönes Buch. Das war noch, also noch mit Rudi Hochwarter zusammen, bitte. Haben wir sogar Wanderungen gemacht. Laufnitz-Wanderungen, war auch schön, noch keine normalen Wanderungen, sondern wirklich den Park entlang und so. War eine nette Geschichte, oder?
1: Ja. Wie gesagt, es ist ja jetzt schon eigentlich Tradition, dass das da regelmäßig alljährlich fast abgehalten wird. Was ist der Grund, warum Sie jährlich hier herkommen?
5: Ja, als erstes bin ich Oberer, zweitens bin ich AO-Mitglied und zweitens kenne ich den Biberkurt recht gut. Das ergibt diese Summe, dass das ein Pflichttermin ist. Da,
1: ja. Es sind ja auch viele Punkte am Programm heute, Lesungen, Konzert etc. Worauf freuen Sie sich am meisten?
5: Oh, eigentlich auch jetzt die Fotoausstellung, die haben wir noch nicht gesehen. Viele Fotos und im Innenhof hat er auch einen Raum hergekriegt, extra, da wäre er noch nicht drin. Das werden wir auch schon. Ja?
4: Na, ich komme aus dem nördlichen Burgenland, komme extra daher und treffe viele Freunde. Da ist mein Grund. Und gefallen tut es mir da herum. Nein, und einen guten Wein gibt es auch. Oder?
5: Und nette Leute.
4: Nette Leute, ja.
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Und dieser wunderbare Einblick in Kurt Biebers Garten zeigt uns einmal mehr, die Natur ist und bleibt einfach die beste Kulisse für ein gelungenes Grätzlfest. Es ist doch herrlich zu sehen, wie viel Leben und wie viel Vielfalt in unseren heimischen Gärten steckt. Und genau dieses Entdecken und Verstehen der Natur, das kann man gar nicht früh genug lernen. Da passt unsere nächste Meldung perfekt dazu, denn in Österreich gibt's ab jetzt einen echten Meilenstein für die Naturbildung zu feiern. Und der Grund zur Freude, der liegt direkt bei uns im Burgenland, im Naturpark Geschriebenstein i Rottkö, wurde nämlich die Volksschule Weiden bei Rechnitz offiziell als 200. Naturparkschule Österreichs zertifiziert. Dort heißt es ab jetzt ganz offiziell, raus aus dem Klassenzimmer und ab in die Natur. Egal ob Wildkräuter bestimmen, Wasserinsekten beobachten oder die Wiesen erforschen. Gelernt wird mit allen Sinnen und das direkt im Grünen. Julia Friedlmeier, die Geschäftsführerin der Naturpark Österreich, bringt es wunderbar auf den Punkt, Kinder, die Natur erleben, schützen auch die Natur. Ein toller Erfolg für die Region und ein starkes Zeichen für die Zukunft unserer Kinder. Wir gratulieren der Volksschule Weiden bei Rechnitz ganz herzlich zu dieser Auszeichnung. Und wir bleiben musikalisch gleich bei der Leichtigkeit der Natur. Schon in der Gampapal, Sugar Romani Gili.

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Wir holen uns jetzt den Song ins Programm, der uns genau zur Jahrtausendwende den heißesten Sommer überhaupt beschert hat. Carlos Santana und Rob Thomas mit Smooth. Der Song entstand übrigens mitten in einer extremen Hitzewelle in New York. Die berühmte erste Zeile, Man, it's a hard one, war also pure Realität im Studio. Perfekt für einen heißen Dienstag hier bei uns im Burgenland. Hier ist pure musikalische Sonnenenergie. Und danach machen wir einen Blick aufs Wetter.

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1: Packen Sie die Badesachen ein, uns steht heute der nächste absolute Hitzetag bevor. Das Thermometer klettert auf extreme 33 bis 37 Grad und dazu wird es im Laufe des Tages auch noch richtig schwül. Im Moment zieht kaum ein Wölkchen über den strahlend blauen Himmel. Am Nachmittag mischen sich dann aber doch ein paar Wolken dazu. Vor allem im Mittelburgenland müssen wir später mit dem einen oder anderen kurzen Gewitter rechnen. Morgen am Mittwoch geht der Hitzemarathon dann in die finale Runde. Wir schwitzen uns noch einmal durch schwüle 29 bis 34 Grad. Bis zum Mittag zeigt sich die Sonne noch von ihrer besten Seite, aber am Nachmittag schlägt das Wetter dann um und erreichen teils heftige Gewitter und Regenschauer im ganzen Land. Und die bringen dann endlich die ersehnte Abkühlung. Der Wind frischt mit den Gewittern lebhaft bis stürmisch auf und bleibt uns wohl auch noch nach dem Regen etwas erhalten. Danach können wir erst einmal durchatmen. Der Donnerstag bringt uns viel Sonne, ist mit 25 bis 29 Grad zwar sommerlich warm, aber eben nimmer mehr so extrem heiß. Und dazu weht ein lebhafter Nordwestwind. Am Freitag ziehen immer wieder mal Wolken durch. Am Vormittag kann auch ein kurzer Regenschauer dabei sein. Das Ganze bei windigen 23 bis 27 Grad. Und fürs Wochenende, da schaut's aus heutiger Sicht nach einem Mix aus viel Sonne, ein paar Wolken und vielleicht einem kurzen Gewitter am Samstag aus. Bei angenehmen 24 bis 28 Grad.

Holen wir uns doch ein bisschen Sommerfeeling ins Radio. Denn seien wir mal ehrlich, was gibt Schöneres, als an einem heißen Sommertag im Schwimmbad zum Beispiel zu liegen, die Sonne zu genießen und in einem richtig guten Buch zu schmökern? Im Freibad Oberwart gehörte diese Kombination aus Lesen und Baden ja schon längst zum Sommer mit dazu. Und auch in diesem Jahr sorgt die AK Bücherei Oberwart wieder dafür, dass Ihnen der Lesestoff im Freibad garantiert nicht ausgeht. Ab sofort steht der beliebte Bücherstand bereit und das während der gesamten Sommerferien. Das Beste daran, das Angebot ist komplett kostenlos. Egal ob packender Krimi, Urlaubsroman, Zeitschriften oder spannende Geschichten für die Kids, schnappen Sie sich einfach, worauf Sie Lust haben. 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

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Jetzt aber Mahlzeit und gerne bis morgen wieder. Ab 11 geht's dann hier auf Radio Mora aus dem Studio in Oberwart weiter mit der nächsten Romaniora. Mein Name ist Tina Nade, Arcendevleha und bye bye.